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1: Am frühen Morgen ist der Himmel klar. Dazu weht kaum Wind. In Bayerisch-Schwaben und dem Allgäu setzt sich heute rasch die Sonne durch. Später ist es heiß. In den kühleren Lagen des Ostallgäus sinken die Temperaturen bis zum Morgen auf etwa 9 Grad. Danach ist es sonnig und trocken. Der Wind frischt nur leicht auf. Der Radio Schwaben 3-Tage-Trend. Morgen ist der Himmel wolkiger. Am Nachmittag bleibt es mit 30 bis 34 Grad heiß. Am Sonntag nehmen die Wolken weiter zu und später sind Schauer möglich. Zum Wochenstart ist es wechselhaft mit Schauern und einzelnen Gewittern. Derzeit in Friedberg 14 Grad und klar. In Ottobeuren 15 Grad sowie in Wallerstein 17 Grad.
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1: Und da gibt es gute Nachrichten. Uns liegen derzeit keine Verkehrsstörungen und keine Blitzer vor.
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1: Zum Start in den Tag ist der Himmel klar und es weht kaum Wind. Heute setzt sich die Sonne durch und es wird heiß. Örtlich liegen die Frühwerte zwischen 8 und 10 Grad. Der Radio Schwaben 3-Tage-Trend. Morgen gibt es zunächst heitere Abschnitte, später mehr Wolken und Spitzen zwischen 31 und 34 Grad. Am Wochenende wird es wechselhafter. Gegen Abend sind einzelne Schauer möglich. Zum Wochenstart ziehen in Bayerisch Schwaben und im Allgäu häufiger Schauer und örtliche Gewitter auf. Dabei ist es deutlich kühler. Die aktuellen Wetterwerte liegen in Bobingen bei 15 Grad und wolkenlosem Himmel, in Buchloe bei 15 Grad und in Nersingen bei 12 Grad.
0: Es ist 2 Uhr und 57 Minuten. 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
2: Ich bin Florian Klaus. Bei Inklusion geht es nicht um Wohltätigkeit, sondern um Grundrechte. Das hat der Bundesbeauftragte für die Belange von Menschen mit Behinderungen Dussel betont. Im Stern hat er davor gewarnt, dass Menschen mit Behinderungen in aktuellen Debatten zunehmend vor allem als Kostenfaktoren betrachtet würden. Während es früher darum gegangen sei, Barrieren abzubauen, müsse er derzeit darum kämpfen, dass Standards nicht zurückgefahren werden. Wegen Hitze und Trockenheit fehlt Landwirten im Süden Deutschlands Futter für ihre Tiere, die deshalb teils früher als geplant geschlachtet werden müssen. Jan-Henne Reitze berichtet.
3: Auf vertrockneten Wiesen finden Rinder nichts mehr zu fressen und es kann kein Heu gemacht werden. Beim Futtermais, der auch als Vorrat für den Winter gedacht ist, sieht es nicht besser aus. Bei Schlachthöfen gibt es schon Wartelisten. Landwirte sehen sich gezwungen, ihre Bestände zu verkleinern. Auch die Getreide- und Rapsernte hat unter der Trockenheit gelitten. Der Raiffeisenverband sagt, dass die Landwirtschaft dadurch 600 Millionen Euro an Einnahmen verloren hat.
2: Bei einem Waldbrand im Sauerland ist inzwischen eine Fläche von rund 8 Hektar verbrannt. Das Feuer ist inzwischen laut Feuerwehr unter Kontrolle, aber noch nicht gelöscht. Rund 100 Einsatzkräfte sind weiter vor Ort. Die Polizei hat Ermittlungen zur Brandursache aufgenommen. Bisher ist die noch unklar. Gleich 2 deutsche Medaillen hat es bei der Leichtathletik-EM im Hindernislauf der Frauen über 3000 Meter gegeben. Gesa Krause konnte sich in Birmingham über Gold freuen. Es ist ihr 3. EM-Triumph. Olivia Gürth schaffte es auf Platz 3. Und auch im Zehnkampf gab es gleich doppelt Edelmetall. Der amtierende Weltmeister Leo Neugebauer hat gewonnen. Dahinter landete Niklas Kaul auf Platz 2.
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1: Es sieht gut aus auf den Straßen. Das Radio Schwaben Verkehrsradar meldet keine Behinderungen und keine Blitzer. 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

0: Es ist 3 Uhr und 25 Minuten. 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
1: Heute früh ist es klar und fast windstill. Im Allgäu liegen die Werte zwischen 9 und 15 Grad. Später scheint häufig die Sonne. Und in Bayerisch-Schwaben und im Allgäu ist es heiß. Der Radio Schwaben 3-Tage-Trend. Morgen gibt es zunächst Auflockerungen. Nachmittags überwiegen Wolken. Am Abend zeigt es sich wieder freundlicher. Bei Höchstwerten zwischen 30 und 33 Grad. Am Wochenende ist es warm und wolkig. Örtliche Schauer sind möglich. Zum Wochenstart zeigt es sich wechselhaft mit Schauern und einzelnen Gewittern. Derzeit in Zusmarshausen 12 Grad und wolkenlos, Wertach 19 Grad und Oettingen 15 Grad.
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1: Aktuell sind uns keine Verkehrsbehinderungen und keine Blitzer bekannt. Weiterhin eine gute Fahrt.
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1: Heute früh ist es klar und fast windstill. Im Allgäu liegen die Werte zwischen 9 und 15 Grad. Später scheint häufig die Sonne und in Bayerisch-Schwaben und im Allgäu ist es heiß. Der Radio Schwaben 3-Tage-Trend. Morgen gibt es zunächst Auflockerungen, nachmittags überwiegen Wolken. Am Abend zeigt es sich wieder freundlicher, bei Höchstwerten zwischen 30 und 33 Grad. Am Wochenende ist es warm und wolkig, örtliche Schauer sind möglich. Zum Wochenstart zeigt es sich wechselhaft mit Schauern und einzelnen Gewittern. Derzeit in Zusmarshausen 12 Grad und wolkenlos, Wertach 19 Grad und Oettingen 15 Grad.
0: Es ist 3 Uhr und 57 Minuten. 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
2: Ich bin Florian Klaus. Weil auf den vertrockneten Wiesen kaum etwas nachwächst, fehlt Landwirten in Süddeutschland Futter für ihre Tiere. Sie müssen sie darum zum Teil früher als geplant schlachten lassen. Wenn es in den kommenden Wochen regnet, könnte das Entspannung bringen, heißt es etwa vom Bauernverband in Bayern. Sollte die Trockenheit aber anhalten, würden Schlachtungen im Herbst sicher ein Thema. Schon jetzt gäbe es mehr Schlachtrinder als im Vorjahr. Die Grünen-Politikerin Schneider hat ein Spitzentreffen im Kanzleramt gefordert, um über Schutz vor der Hitze zu sprechen. Deutschland habe bei der Hitze ein Zuständigkeitsproblem, sagte die Bundestagsabgeordnete. Der Bundesumweltminister Schneider von der SPD will eine Grundgesetzänderung, damit der Bund mehr für den Hitzeschutz machen kann. Die Union ist da aber skeptisch. In der Auseinandersetzung zwischen der US-Regierung und amerikanischen Elite-Unis hat die Universität Harvard einen Erfolg verbuchen können. Ein Gericht hat die Klage der Regierung wegen Antisemitismusvorwürfen abgewiesen. Das Justizministerium hatte der Uni vorgeworfen, nach den Angriffen der Hamas auf Israel Antisemitismus geduldet zu haben. Unabhängig von der Klage wirft die Regierung Teilen der Hochschullandschaft auch eine angeblich zu linke Ausrichtung vor. Zweimal Gold für die deutsche Mannschaft gab es am Abend bei der Leichtathletik-EM in Birmingham. Im 3000 Meter Hindernislauf war Gesa Krause die schnellste. Olivia Goertz holte außerdem Bronze. Und im Zehnkampf gab es einen deutschen Doppelsieg. Weltmeister Leo Neugebauer hat gewonnen vor seinem Teamkollegen Niklas Kaul.
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1: Aktuell sind uns keine Verkehrsbehinderungen und keine Blitzer bekannt. Weiterhin eine gute Fahrt.
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0: Es ist 4 Uhr und 24 Minuten. 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
1: Heute früh zeigt sich klarer Himmel bei wenig Wind. Im Tagesverlauf ist es zwischen Nordschwaben und dem Allgäu sonnig und heiß. Mit Höchstwerten zwischen 30 und 33 Grad. Der Radio Schwaben 3-Tage-Trend. Morgen zunächst freundlich, später bewölkt und weiterhin heiß. Am Wochenende nimmt die Bewölkung zu. Später sind örtlich Schauer möglich. Zum Wochenstart zeigt es sich wechselhafter, teils mit Gewittern und deutlich kühler bei 18 bis 24 Grad. Momentan liegen die Temperaturen in Neuses bei 13 Grad und wolkenlosem Himmel, in Kaufbeuren bei 19 Grad und in Bissingen bei 13 Grad.
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1: Radio Schwaben wünscht euch weiterhin gute Fahrt. Im Moment läuft der Verkehr ohne Störungen und Blitzer.
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1: Zum frühen Morgen zeigt sich klarer Himmel. Der Wind ist kaum spürbar. In Bayerisch-Schwaben und im Allgäu ist es heute meist sonnig bei etwa 10 bis 32 Grad. Am Nachmittag heiß. Der Radio Schwaben 3-Tage-Trend. Morgen gibt es Sonne und Wolken. Im weiteren Verlauf wird es wolkiger bei etwa 10 bis 34 Grad. Am Sonntag folgen viele Wolken. Im Tagesverlauf sind einzelne Schauer möglich. Zum Wochenstart zeigt es sich wechselhaft. Örtlich sind Gewitter möglich. Die aktuellen Wetterwerte. In Augsburg 12 Grad bei wolkenlosem Himmel. In Oberstaufen 10 Grad und in Burgau 11 Grad.
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0: Es ist 4 Uhr und 58 Minuten. 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
3: Ich bin Florian Klaus. Guten Morgen. Der Deutsche Bauernverband rechnet wegen der anhaltenden Trockenheit mit schlechten Ernten in diesem Jahr. Bauernpräsident Ruckwied hat dem Redaktionsnetzwerk Deutschland gesagt, dass eine unterdurchschnittliche Ernte bei Getreide erwartet wird. Und auch für die Herbstkulturen sei mit erheblichen Einbußen zu rechnen. Im Süden Deutschlands teils bis hin zum Totalausfall. Im Norden, wo es immer wieder etwas geregnet hat, sehe es besser aus. Der Bundesbeauftragte für die Belange von Menschen mit Behinderungen, Dussel, hat vor Rückschritten bei der Inklusion gewarnt. Im Stern hat der SPD-Politiker kritisiert, dass Menschen mit Behinderungen zunehmend vor allem als Kostenfaktor betrachtet werden würden. In früheren Jahren seiner Amtszeit sei es darum gegangen, Barrieren abzubauen. Derzeit müsse er darum kämpfen, dass die Standards nicht zurückgefahren werden. Er betonte, dass es dabei um Grundrechte gehe. Nach dem Vorfall mit einer mit Sprengstoff bestückten Drohne am Flughafen Leipzig-Halle sind sich die Innenminister von Bund und Ländern einig. Es muss schnell etwas passieren, um bei der Drohnenabwehr voranzukommen. Sie haben in einer Telefonkonferenz darüber gesprochen. Die Bremer Innensenatorin Högel hat im ZDF gesagt:
4: Wir brauchen dringend eine moderne Technik, die uns in die Lage versetzt, Drohnen zu identifizieren und dann auch abzuwehren. Das ist der Auftrag.
3: Zu den konkreten Inhalten der Sonderschalte im Einzelnen sei Vertraulichkeit vereinbart worden, hat Hamburgs Innensenator Grote gesagt. Zehnkampfweltmeister Leo Neugebauer ist jetzt auch Europameister. Bei der Leichtathletik EM in Birmingham hat der Deutsche Gold geholt. Silber ging an seinen Teamkollegen Niklas Kaul. Nochmal Gold für die deutsche Mannschaft gab es im 3000 Meter Hindernislauf. Und zwar für Gesa Krause. Olivia Gürtz schaffte es auf Platz 3. Und eine weitere Bronzemedaille ging an den Diskuswerfer Henrik Janssen.
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1: Radio Schwaben wünscht euch weiterhin gute Fahrt. Im Moment läuft der Verkehr ohne Störungen und es gibt keine Blitzer.
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7: Der Freitagmorgen auf Radio Schwaben. Schön, dass ihr wieder mit eingeschalten habt. Es ist noch sehr, sehr früh, deswegen halte ich meine Pappen und wir hören Musik, mehr 80er, 90er und aktuelle Hits und dann starten wir rein.
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0: ist 5 Uhr und 26 Minuten. 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
1: Der frühe Morgen zeigt sich zwischen Donau und Alpen klar und windstill. In kühleren Lagen liegen die Werte um 10 Grad. In Bayerisch-Schwaben und im Allgäu gibt es heute fast ungestörte Sonne. Und es ist heiß. Der Radio Schwaben 3-Tage-Trend. Morgen gibt es am Vormittag freundliche Abschnitte, nachmittags mehr Wolken und zwischen 32 und 34 Grad. Abends ist es bewölkt. Am Sonntag nimmt die Bewölkung weiter zu. Gegen Abend sind örtliche Regenschauer möglich. Zum Wochenstart zeigt es sich wechselhaft mit Schauern und einzelnen Gewittern. Im Moment sind es in Großaltingen 11 Grad und klar, in Sonthofen 10 Grad und in Genderkingen 13 Grad.
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1: Radio Schwaben wünscht euch weiterhin gute Fahrt. Im Moment läuft der Verkehr ohne Störungen und ohne Blitzer.
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5: Wir starten gemeinsam an diesen 14.8. rein in den Freitag. Schön, dass ihr mit dabei seid. Wir entspannen uns noch eine kleine Runde mit Musik, holen uns Kaffee und dann starten wir rein. Schön, dass ihr dabei seid.
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2: Heute früh zeigt sich häufig klarer Himmel. Im Tagesverlauf scheint in Bayerisch-Schwaben und im Allgäu oft die Sonne. Bei nur schwachem Wind ist es heiß. Der Radio Schwaben 3-Tage-Trend. Morgen ist der Start freundlich. Später ziehen mehr Wolken auf, bei Temperaturen zwischen 10 und 34 Grad. Am Wochenende entwickeln sich im Tagesverlauf Schauer. Der Wind frischt auf. Zum Wochenstart sind Gewitter möglich. Dann kühlt es mit Temperaturen zwischen 15 und 24 Grad deutlich ab. Die aktuellen Wetterwerte: in Kissing 10 Grad und wolkenlos, in Bad Hindelang 10 Grad, in Nersingen 10 Grad.
0: 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Es ist 5 Uhr und 57 Minuten. 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
3: Ich bin Helen Martin. Guten Morgen. Zu wenig Regen stellt die Landwirte in Deutschland vor Probleme. Bauernpräsident Ruckwied rechnet mit schlechten Ernten in diesem Jahr, etwa beim Getreide. Auch beispielsweise für Kartoffeln, Gemüse und Zuckerrüben sieht die Tendenz nicht gut aus. Dem Redaktionsnetzwerk Deutschland hat Ruckwied gesagt, dass es im Süden des Landes teils bis zum totalen Ernteausfall gehen könnte. Weil sich ein Waldbrand bei Hürtgenwald im Kreis Düren in NRW in Richtung eines Wohngebiets ausbreitet, wird der Ortsteil Gai evakuiert. Dort leben gut 1.800 Menschen. Seit dem vergangenen Nachmittag kämpfen zahlreiche Feuerwehrleute gegen die Flammen. Auch ein Hubschrauber hat Löschwasser abgeworfen. In der Dunkelheit konnte er aber nicht mehr fliegen. Die Brandursache ist unklar. Die abschlagsfreie Rente nach 45 Beitragsjahren soll Plänen der Bundesregierung zufolge gestrichen werden. Laut der Rentenexpertin der SPD, Klose, sollte es für die Abschaffung aber eine Übergangsfrist von 5 Jahren geben. Das hat sie den Funke-Zeitungen gesagt. Klose war selbst mit in der Rentenkommission, deren Empfehlungen die Bundesregierung umsetzen will. Sowohl aus der SPD als auch aus der CDU gibt es Kritik an dem Plan. Es war ein erfolgreicher Abend für die deutschen Leichtathleten. Bei der EM in Birmingham hat Zehnkampfweltmeister Leo Neugebauer Gold geholt. Dabei lief es beim Stabhochsprung recht chaotisch. Weil die Latte erst zu niedrig lag, mussten mehrere Sprünge wiederholt werden. Neugebauer im ZDF.
4: Durch das Chaos, wo man dann, oh, man muss nochmal springen, dann stand das nicht gestimmt, muss man trotzdem noch fokussiert bleiben, um die Höhe zu schaffen. Das war, sowas habe ich noch nie erlebt. Das war echt verrückt, aber ja, dann haben wir es dann auch irgendwie drüber geschafft.
3: Auch Silber ging an einen Deutschen, nämlich an Niklas Kaul. Und über 3000 Meter Hürden hat Gesa Krause Gold geholt und Bronze ging an Olivia Gürt. Und nochmal Bronze gab's für den Diskuswerfer Henrik Janssen.
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5: Schönen guten Morgen. Mir liegen aktuell keine Meldungen von ADAC oder Polizei vor, aber ich habe schon einen Blitzer für euch und zwar in Kempten an der Lindauer Straße. Und falls ihr noch welche seht, könnt ihr die gerne melden unter der 08011 82 11.
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5: So, mein Kaffee steht bereit. Ich habe die nächsten Songs für euch rausgesucht und dann starten wir rein ins Programm hier auf Radio Schwaben, dem Frühstücksradio mit Franzi Bernhäuser. Ich freue mich, dass ihr eingeschaltet habt.
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1: Ich bin nicht allein, bei mir ist ein Special-Gast. Hallo Lukas Prosser.
2: Hallöchen, schön, dass ihr mit dabei seid. Und ich habe was für euch dabei, und zwar nochmal das finale Wochenende der Allgäuer Festwoche.
1: Oh Gott.
2: Ja, nee, also wirklich die Allgäuer Festwoche. Ich weiß nicht, ob ihr da schon mal selber wart. Ich war letztes Jahr tatsächlich zum ersten Mal da in Kempten. Und es ist allein schon die Atmosphäre, ne? Man läuft da eben rund um den Stadtpark, den Königsplatz und den Hildegardplatz in Kempten. Und es ist wirklich, also es ist einfach nur wunderschön da generell. Und es gibt alles. Wirklich, ich würde jetzt anfangen, irgendwas aufzuzählen, aber da sind wir morgen noch hier. Also es gibt so unglaublich viel. Es gibt immer so Messestände, also wo man sich über Sachen informieren kann. Zum Beispiel heute ist alles so rund um Arbeit in der Region. Also da kann man sich über Jobs informieren und so weiter, falls man einen beruflichen Wechsel anstrebt, falls die Kids demnächst in die Richtung kommen, dass sie sich auch mal Gedanken machen könnten.
1: Sehr
2: also
1: cool.
2: Super, natürlich Jobs im Allgäu, da gibt's auf jeden Fall schlimmere Sachen. Und dann gibt's natürlich Musikveranstaltungen. Es gibt ganz, ganz viel zu essen. Es gibt immer wieder zwischendrin so kleine Veranstaltungen. Einfach mal so, da läuft dann mal eine Kapelle irgendwo durch oder so.
1: Ach cool.
2: Also das ist wirklich so ein, ich ganz ehrlich, ich kann es nicht anders sagen, das lebt einfach so richtig in sich. Also das ist so ein Ding, man läuft da einfach drauf, da muss man gar nicht was planen, so dass man sagt, ich gehe zu der Veranstaltung oder ich gehe dahin, sondern du gehst da drauf und lässt dich einfach so treiben.
1: Ach toll.
2: Und auf einmal ist der ganze Tag vorbei.
1: Ja, so schnell geht's.
2: So schaut's aus. Die Allgäuer Festwoche in Kempten, dieses Wochenende noch zum absoluten großen Finale. Alle Infos gibt's natürlich auf radioschwaben.de unter dem Reiter Veranstaltungen. Und ich würde euch einfach mal raten, geht da mal hin, schaut euch an, das lohnt sich wirklich.
1: Danke dir, Lukas.
2: Gerne.
1: Und wir holen uns jetzt ein Käffchen, den haben wir uns verdient.
2: Ja, und ihr natürlich auch.
1: Na klar.
2: Und dann trinken wir zusammen bei mehr 80ern, 90ern und aktuellen Hits. Schönen Freitag euch.

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3: Es ist 6 Uhr und 26 Minuten. 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
4: Zum Start in den Tag ist der Himmel klar bei kaum Wind und Temperaturen zwischen 8 und 14 Grad in den kühleren Lagen. Heute scheint die Sonne ungestört, am Nachmittag ist es heiß. Der Radio Schwaben 3-Tage-Trend, morgen zunächst freundlich, später zunehmend bewölkt und am Nachmittag nochmals heiß mit 28 bis 34 Grad. Übermorgen zeigt es sich zwischen Nordschwaben und dem Allgäu wechselhafter mit örtlichen Schauern. Zum Wochenstart folgen Gewitter und deutlich kühlere Luft. Derzeit in Aichach 9 Grad, trocken und wolkenlos, Nesselwang 12 Grad und Oettingen 12 Grad.
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6: Schönen guten Morgen, mir liegen aktuell keine Meldungen von ADAC oder Polizei vor, aber ich habe schon einen Blitzer für euch und zwar in Kempten an der Lindauer Straße. Und falls ihr noch welche seht, könntet ihr gerne melden unter der 08011 82 11.
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6: Auch am Freitag darf es nicht fehlen, das Radio Schwaben Kleiderschrank-Update. Und heute ist es wirklich frisch draußen, hier im Landkreis Augsburg in Schwabmünchen. Ich schaue gerade 13 Grad, also richtig frisch. Falls ihr verfroren seid, dann könntet ihr ein Jäckchen vertragen. Aber ansonsten, im Laufe des Tages wird es wieder richtig warm. Wie das Wetter am Wochenende wird, schauen wir uns dann gleich mit Kai Zorn aus der Radio Schwaben Wetterredaktion an. Ich bin gespannt, was auf uns zukommt.
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1: Was darf um diese Uhrzeit nicht fehlen? Ganz genau, die Radio Schwaben Stadtgeschichte, die wir euch jeden Tag erzählen. Wir sind da wirklich auf den Spuren von Legenden, Mythen und Sagen. Wir haben ältere Geschichten, aber auch Geschichten aus neueren Zeiten. Und was auch richtig toll ist, falls ihr eine Stadtgeschichte habt, die wir erzählen sollen, dann könnt ihr die uns einfach zusenden unter der 08011 82 11. Das ist unsere WhatsApp-Hotline. Oder einfach per Mail an studio@radioschwaben.de. Genau, das hat heute nämlich auch der Günther gemacht. Wir schauen ins Oberallgäu und zwar nach Sonthofen.
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1: Auf der Burg Fluenstein bei Sonthofen im Oberallgäu lebten vor langer Zeit Landvögte, von denen manche so boshaft waren, dass sie selbst nach ihrem Tod nicht zur Ruhe kamen. Als Geister spukten sie weiter auf der Burg und machten solchen Lärm, dass die Menschen in Sonthofen es nicht mehr ertragen konnten. Verzweifelt baten sie einen Kapuzinermönch um Hilfe. Der Mönch, klug und mutig, schob die Geister in die weiten Ärmel seiner Kutte und trug sie über den Fluss Ostrach durch das Ostrachtal vorbei am Hinterstein bis zur Eisenbreche. Dort warf er sie in eine tiefe Schlucht, wo sie von da an gefangen blieben. Noch heute, so erzählt man, hausen die unruhigen Geister dort, fernab von der Burg, die endlich wieder ihre Ruhe gefunden hat.
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1: Heute früh zeigt sich ein klarer Himmel. Bei kaum Wind wird es in Bayerisch-Schwaben und im Allgäu sonnig und heiß. In der Nacht gehen die Temperaturen auf rund 12 Grad zurück. Der Radio Schwaben 3-Tage-Trend. Morgen ist es erst freundlich, später wolkiger. Einzelne Schauer sind möglich. Am Nachmittag liegen die Werte zwischen 28 und 34 Grad. Am Sonntag wird es wechselhaft mit Schauern. Zum Wochenstart sind Gewitter möglich, zugleich wird es deutlich kühler. Derzeit sind es in Gessertshausen 10 Grad bei wolkenlosem Himmel, in Mauerstetten 18 Grad und in Krumbach 10 Grad bei klarem Himmel.
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0: Es ist 6 Uhr und 56 Minuten. 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
3: Ich bin Helen Martin. Guten Morgen. Aus mehreren Teilen in Deutschland melden die Behörden wieder Waldbrände. Im Kreis Düren in NRW stehen ungefähr 25 Hektar in Flammen. Dort musste jetzt der Ortsteil Hürtgenwald-Gai evakuiert werden, weil sich die Flammen darauf zubewegen. Betroffen sind rund 1.800 Menschen. Auch bei Ottweiler im Saarland brennt es. Hunderte Feuerwehrleute sind im Einsatz. Vier von ihnen wurden verletzt. In Sachsen-Anhalt ist ein Feuer im Landkreis Harz mittlerweile unter Kontrolle. Die Spritpreise sind nach wie vor hoch und die Grünen wollen, dass die Bundesregierung die Mineralölkonzerne in die Pflicht nimmt. Fraktionschefin Dröge hat in der Bild eine Übergewinnsteuer für die Konzerne gefordert. Sie sagt, dass die Bundesregierung dabei zusehen würde, wie die Menschen abgezockt werden. Um die Zahngesundheit von Pflegebedürftigen zu verbessern, können Zahnärzte seit einigen Jahren Vorsorgeuntersuchungen bei den Betroffenen gesondert abrechnen. Doch dieses Angebot erreicht nur wenige. Laut der Krankenkasse Barmer haben 2024 nur 2,4% der zu Hause Gepflegten eine spezielle Vorsorgeuntersuchung bekommen. Bei Heimbewohnern waren es knapp 31%. Die Kasse fordert mehr Kooperationsverträge zwischen Heimen und Zahnarztpraxen. Bei der Leichtathletik-EM in Birmingham gab es eine Medaillenflut fürs deutsche Team. Zehnkampfweltmeister Leo Neugebauer hat sich zum ersten Mal auch den Titel des Europameisters gesichert. Niklas Kaul hat Silber gewonnen. Und auch über 3000 Meter Hindernis gab es Edelmetall. Gold ging an Gesa Krause und Bronze an Olivia Gürt. Und zum Abschluss des Abends konnte der Diskuswerfer Henrik Janssen über Bronze jubeln.
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4: Weiterhin liegen mir keine Meldungen vor von ADAC oder Polizei, aber ich habe schon Blitzer für euch. Einmal in Krumbach an der Nattenhauser Straße und in Kempten die Lindauer Straße.
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4: War es jetzt diese Woche und da stellt sich doch natürlich die Frage, wie wird das Wochenende und die dritte Ferienwoche? Kai Zorn aus der Radio Schwaben Wetterredaktion, der steht schon in den Startlöchern und kann es kaum abwarten, uns diese Fragen zu beantworten.
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0: zweite Ferienwoche ist fast vorbei und wir starten somit dann in die dritte. Dann ist es Halbzeit. Einen schönen guten Morgen hier auf Radio Schwaben, dem Frühstücksradio. Die ersten zwei Wochen waren wettermäßig wirklich sehr, sehr sonnig und sehr, sehr heiß. Aber was bedeutet das jetzt fürs Wochenende? Geht's genauso weiter? Kai Zorn aus der Radio Schwaben Wetterredaktion ist jetzt hier bei mir. Grüß dich, Kai.
1: Grüß dich.
0: Also, bleibt's so heiß?
1: Noch ja, wobei die Schwüle langsam zunimmt. Oh. Der Samstag bringt 30 bis 38 Grad mit viel Sonnenschein und ein paar dünnen hohen Wolken als Vorboten der Wetteränderung. Gegen Abend sind im Allgäu erste Gewitter möglich. Mehr Schauer und Gewitter erwarten uns dann im Laufe des Sonntags, besonders im Süden. Zuvor erreichen die Temperaturen nochmal 27 bis 33, im Südosten sogar nochmal über 35 Grad.
0: Kai, ich traue mich gar nicht fragen, aber wie wird's denn jetzt die dritte Ferienwoche, beziehungsweise kannst du schon mal einen Ausblick auf die gesamten Ferien geben, bleibt so heiß?
1: Das sieht nicht mehr danach aus, nein. Die Umstellung, die jetzt kommen wird, ist recht nachhaltig und wir befinden uns dann auf einem völlig normalen Niveau für diese Jahreszeit. Mhm. Und so deuten die Trends auch die Witterung bis zum Monatswechsel an. Bedeutet, mal gibt es Schauer und Gewitter, phasenweise sogar längere Regenfälle, speziell im Süden, und dann wieder Zwischenhochphasen mit Sonnenschein. In den freundlichen Phasen sind es 25 bis 30, in den kühleren Phasen 15 bis 20 Grad. Eine neue Hitzewelle und vor allen Dingen neue dauerhafte, trockene Hitze ist weit und breit nicht mehr in Sicht. Das dürfte es für dieses Jahr gewesen sein.
0: Okay, danke dir, Kai.
1: Gerne.
0: Auf die Gefahr hin, dass ich mir vielleicht jetzt ein paar Feinde mache. Ich bin trotz allem so froh, dass diese Hitze jetzt bald ein Ende hat. Falls es euch nicht so geht, dann genießt jetzt noch die letzten Sonnenstrahlen in diesem Monat und lasst euch von der guten Musik hier auf Radio Schwaben berieseln mit 80er, 90er und aktuellen Hits. Und dieser Song,

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1: Es ist 7 Uhr und 25 Minuten. 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
2: Der Morgen beginnt bei uns klar und nahezu windstill. Die Werte
1: 7 Uhr und 25 Minuten. 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
2: Der Morgen beginnt bei

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2: Weiterhin liegen mir keine Meldungen von ADAC oder Polizei vor. Dafür habe ich schon Blitzer für euch in Meitingen an der Römerstraße. Statt Bergen geht's weiter an der Göringer Straße, dann in Krumbach die Nattenhauser Straße, wieder Geltingen Johann-Josef-Schmidt-Straße und in Kempten haben wir noch einen an der Lindauer Straße.
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2: Ihr habt noch keine Pläne für heute oder das Wochenende. Das ist gar kein Problem, denn ihr hört ja Radio Schwaben und in der nächsten Stunde haben wir die ein oder andere Idee für euch.
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0: Einen wunderschönen guten Morgen wünsche ich ganz Bayerisch Schwaben und dem Allgäu. Hier ist das Frühstücksradio auf Radio Schwaben. Und natürlich schauen wir auch heute auf das Lechflimmern, das größte Open-Air-Kino-Event ganz Deutschlands. Bei uns in der Region in Augsburg, da werden wieder gute Filme auf beiden Leinwänden gezeigt. Und welche das sind, weiß Michael Hehl, der Veranstalter.
1: Am Freitag, 14. August, zeigen wir Mamma Mia, den Kultfilm mit Meryl Streep und Pierce Brosnan. Und für alle Familien Minions und Monster mit dem neuesten Teil von Minions.
0: Aber das war's noch lange nicht, denn am Samstag und am Sonntag ist auch noch einiges geboten.
1: Am Samstag zeigen wir eine weitere Vorstellung des neuen Eberhofer Films Steckerfisch-Fiasko. Auf der anderen Leinwand zeigen wir Michael, das faszinierende Leben des King of Pop. Am Sonntag zeigen wir nochmal unser Publikumsliebling Der Teufel trägt Prada 2 mit Meryl Streep und Anne Hathaway. Und auf der anderen Leinwand gibt es Extrawurst, wunderbares Komödienkino von Markus H. Rosenmüller, das perfekt in den Sommer 2026 passt.
0: Ein Highlight nach dem anderen beim Lechflimmern, dem größten Open-Air-Kino-Event ganz Deutschlands. Alle Infos findet ihr auf unserer Homepage radioschwaben.de unter dem Reiter Lechflimmern. Da könnt ihr euch nochmal alles in Ruhe anschauen und dann entscheiden, zu welchem Film ihr gehen wollt.
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2: Am Vormittag ist es klar und nahezu windstill, später heiß. In Bayerisch-Schwaben und dem Allgäu scheint auch am Nachmittag die Sonne, ehe es abends klar bleibt. Die Höchstwerte liegen heute zwischen 31 und 33 Grad. Der Radio Schwaben 3-Tage-Trend. Morgen beginnt freundlich. Im Tagesverlauf ziehen mehr Wolken auf, bei erneut großer Hitze zwischen 32 und 34 Grad. Am Wochenende zeigt es sich wechselhafter, mit Schauern und auffrischendem Wind. Zum Wochenstart folgen Gewitter und es ist spürbar kühler. Aktuell meldet Dinkelscherben trockenes und wolkenloses Wetter bei 11 Grad. In Lindau liegen die Temperaturen bei 16 Grad, in Tapfheim bei 14 Grad.
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1: Es ist 7 Uhr und 56 Minuten.
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3: Ich bin Helen Martin. Guten Morgen. Deutschland ächzt unter der Hitze und Trockenheit. Die Landwirte machen sich große Sorgen. Der Bauernverband rechnet damit, dass es dieses Jahr große Einbußen bei der Ernte geben wird. Verbandspräsident Ruckwied hat im Redaktionsnetzwerk Deutschland gesagt, dass es vor allem beim Weizen eine unterdurchschnittliche Ernte geben könnte. Auch bei Kartoffeln, Gemüse und Zuckerrüben schaut schlecht aus. In Süddeutschland könnte die Ernte laut Ruckwied sogar teilweise komplett ausfallen. In NRW wurde wegen eines Waldbrandes ein Ortsteil der Gemeinde Hürtgenwald in der Eifel evakuiert. Auch im Saarland kämpft die Feuerwehr gegen einen Waldbrand. Claudia Wächter berichtet.
4: Raus aus den Häusern sofort, hieß es für rund 1800 Bewohner in der Eifel. Die Warnung extreme Gefahr blinkt auf den Handys. Es waren dramatische Augenblicke, doch die Flammen rückten immer näher an die Gebäude heran. Die Feuerwehr ist im Großeinsatz, genauso wie im Saarland. Auch dort mussten wegen eines Waldbrandes eine Gaststätte und ein Wohnmobilstellplatz evakuiert werden. Einige Feuerwehrleute sind verletzt.
3: Sollte die AfD nach der Landtagswahl in Sachsen-Anhalt den Ministerpräsidenten stellen, fühlt sich der Bundesrat gut gerüstet. Bundesratspräsident Bovenschulte hält Störmanöver wie verzögerte Entscheidungen für unwahrscheinlich. Außerdem habe der Bundesrat seine Geschäftsordnung letztes Jahr angepasst. Die AfD in Sachsen-Anhalt war 2023 vom Verfassungsschutz als gesichert rechtsextremistische Bestrebung eingestuft worden. Für die deutschen Leichtathletinnen und Leichtathleten war es ein erfolgreicher Abend bei der EM in Birmingham. 5 Medaillen gab es. Zehnkampfweltmeister Leo Neugebauer hat Gold geholt, Silber ging an Niklas Kaul. Über 3000 Meter Hindernis hat Gesa Krause Gold gewonnen und Olivia Gürt Bronze. Und auch Diskuswerfer Hendrik Janssen durfte über Bronze jubeln.
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5: Wir schauen auf die A96, Lindau Richtung München, zwischen Landsberg am Lech West und Landsberg am Lech Nord. Da ist der Standstreifen blockiert, da gab es einen Unfall. Blitzer habe ich auch noch für euch. Einmal in Meitingen an der Römerstraße, in Stadtbergen die Gögginger Straße, Krumbach geht's weiter, Nattenhauser Straße, wieder Geltingen haben wir Johann-Josef-Schmitz-Straße und in Kempten die Lindauer Straße.
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5: Die 80er ab 8 hier auf Radio Schwaben. Eine halbe Stunde nur 80er. Und falls ihr jetzt sagt, ich muss unbedingt in dieser halben Stunde diesen einen Song hören, dann lasst es mich gerne wissen unter der 08011 82 11, unsere WhatsApp-Studio-Hotline oder per Mail an studio@radioschwaben.de. Und dann ist euer Wunsch mir Befehl.
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Der heiße Draht zu uns im Studio ist die 08011 82 11. Einen wunderschönen guten Morgen wünsche ich euch hier auf Radio Schwaben mit den 80ern ab 8. Der liebe Benny aus Obergünzburg hat genau diese Nummer gewählt, um uns seinen Musikwunsch mitzuteilen. Er hat geschrieben: Hallo ihr Lieben, ich liebe den Song von Daryl Hall, Dreamtime aus dem Jahr 86. Da bekomme ich immer direkt gute Laune und ich hoffe, dass es allen, die Radio Schwaben gerade hören, genauso geht. Kommt gut ins Wochenende. Also erstmal, Benny, vielen Dank für die Worte und ich bin ehrlich zu euch, ich kannte den Song nicht. Ich habe kurz reingehört und ich kann es nicht anders sagen, aber der ist hammergeil. Und genau deswegen spielen wir ihn jetzt. Hier ist Daryl Hall mit Dreamtime.

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0: ist 8 Uhr und 25 Minuten. 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
1: Heute Vormittag ist es klar und noch frisch. In Bayerisch-Schwaben und im Allgäu setzt sich
0: 25 Minuten. 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
1: Heute Vormittag ist es klar und noch frisch.

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1: Wir schauen auf die A96 Lindau Richtung München zwischen Landsberg am Lech West und Landsberg am Lech Nord. Da ist der Standstreifen blockiert, da gab es einen Unfall. Blitzer habe ich auch noch für euch, einmal in Meitingen an der Römerstraße, in Stadtbergen die Göggingerstraße, Krumbach geht es weiter, Nattenhauser Straße, wieder Geltingen haben wir Johann-Josef-Schmitz-Straße und in Kempten die Lindauer Straße.
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1: Wir haben es geschafft und es ist endlich Freitag. Wir genießen natürlich diesen Tag mit diesen warmen Temperaturen. Wir gehen an den See, machen, wenn nötig, früher Feierabend und gönnen uns noch ein Eis. Hier kommen mehr 80er, 90er und aktuelle Hits. Genießt die Sonnenstrahlen heute.
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0: ein letztes Mal in dieser Woche sage ich einen wunderschönen guten Morgen an diesem Freitag auf Radio Schwaben, dem Frühstücksradio. Wir haben es geschafft, das Wochenende steht vor der Tür. Nicht vergessen, morgen ist Feiertag, also falls ihr noch irgendwas braucht, dann ist heute die letzte Gelegenheit dazu. Ansonsten erst wieder Montag. Und nur weil morgen Feiertag ist, bedeutet es nicht, dass alle frei haben. Diejenigen, die arbeiten müssen, vielen, vielen Dank für euren Einsatz. Wir wissen euch natürlich zu schätzen. Ich verabschiede mich jetzt bei euch, aber keine Sorge, das Programm geht hier weiter mit Urlaub und Air, das Sommerprogramm auf Radio Schwaben. Wir hören uns Montag wieder ab 5. Ich freue mich auf euch. Bis dann, schönes Wochenende.
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1: Heute Vormittag ist es klar und sonnig. Im Tagesverlauf ist es zwischen Nordschwaben und dem Allgäu heiß. Der Wind ist meist schwach. In der Nacht liegen die Tiefstwerte in den kühleren Lagen zwischen 9 und 14 Grad. Der Radio Schwaben 3-Tage-Trend. Morgen ist der Start freundlich, später zunehmend bewölkt, örtlich sind Schauer möglich, bei 31 bis 34 Grad. Am Wochenende zeigt es sich wechselhaft mit weiteren Schauern. Zum Wochenstart ziehen Gewitter auf und das Wetter ist deutlich unbeständiger. Momentan sind es in Honstetten 20 Grad bei wolkenlosem Himmel, in Marktoberdorf 22 Grad und in Jettingen-Scheppach 16 Grad.
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0: Es ist 8 Uhr und 57 Minuten. 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
3: Ich bin Helen Martin. Guten Morgen. Die Menschen im Örtchen Hürtgenwald in NRW haben sich ihren Morgen bestimmt anders vorgestellt. Wegen eines Waldbrandes musste ein Teil der Gemeinde am Morgen evakuiert werden. Für 1800 Menschen hieß es, raus aus den Häusern, denn die Flammen kommen immer näher. Auch in anderen Teilen Deutschlands wüten weiter Waldbrände. Im Saarland zum Beispiel musste eine Gaststätte und ein Wohnmobilstellplatz evakuiert werden. Mehrere Feuerwehrleute wurden verletzt. Es ist heiß und trocken und das macht auch den Landwirten zu schaffen. Bauernpräsident Ruckwied rechnet damit, dass in Süddeutschland teilweise die Ernte ausfallen könnte. Das hatte dem Redaktionsnetzwerk Deutschland gesagt. Die Einzelheiten von Jan-Henner Reitze.
4: Kartoffeln, Gemüse, Mais oder Rüben. Felder damit in Süddeutschland seien so stark vertrocknet, dass überhaupt kein Ertrag mehr übrig bleibe, sagt Ruckwied, der auch bei Getreide von einer unterdurchschnittlichen Ernte ausgeht. Ein großes Problem sei auch, dass Futter für Rinder oder andere Tiere fehlt. Weil kein Gras nachwächst, kann kein Heu gemacht werden.
3: In der EU gelten seit Mittwoch neue Verpackungsregeln. Die schreiben zum Beispiel vor, dass Unternehmen sich in jedem EU-Land einzeln registrieren und einen Bevollmächtigten benennen müssen. Der Handel befürchtet, dass es deshalb Verwirrung geben könnte. Unterschiedliche Vorgaben in den einzelnen Mitgliedstaaten könnten die Unternehmen belasten, heißt es vom Handelsverband Deutschland. Der will, dass die EU-Kommission nachbessert. Bei der Leichtathletik-EM in Birmingham gab es eine Medaillenflut fürs deutsche Team. Zehnkampfweltmeister Leo Neugebauer hat sich zum ersten Mal auch den Titel des Europameisters gesichert. Niklas Kaul hat Silber gewonnen. Und auch über 3000 Meter Hindernis gab es Edelmetall. Gold ging an Gesa Krause und Bronze an Olivia Gürt. Und zum Abschluss des Abends konnte der Diskuswerfer Henrik Janssen über Bronze jubeln.
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1: Auf der A96 München Richtung Lindau zwischen Buchloe West und Bad Wörishofen. Tagesbaustelle. Der linke Fahrstreifen ist gesperrt. Zwischen Landsberg West und Landsberg Nord ist nach einem Unfall der Standstreifen blockiert. Und hier die neuesten Blitzer auf Radio Schwaben. In Augsburg auf der Stettenstraße und der Postillonstraße. Auf der Römerstraße in Meitingen sowie der Kapuzinerstraße in Dillingen. Auf der Landsberger Straße in Mindelheim und der Hans-Böckler-Straße in Sonthofen. Auf der B17 bei Königsbrunn gibt es eine Abstandsmessung. Kommt gut ans Ziel.
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1: Das ist euer Sommer mit Radio Schwaben. Mit euch heute unterwegs ist Andrea Alimente. Auf geht's!
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0: Lagen liegen die Tiefstwerte zwischen 9 und 14 Grad. Der Radio Schwaben 3-Tage-Trend. Morgen zeigt sich der Tag meist sonnig, später ziehen mehr Wolken auf. Bei 31 bis 34 Grad sind gegen Abend einzelne Schauer möglich. Übermorgen nimmt die Bewölkung zu, dazu kommen Regenschauer und später örtlich Regen. Zum Wochenstart ist es gewitterig und deutlich kühler. Im Moment sind es in Dasing 21 Grad und wolkenlos. In Bad Wörishofen 23 Grad, in Mertingen 21 Grad.
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0: Vorsicht auf der A7 Ulm Richtung Füssenreute zwischen Dietmannsried und Kempten-Leubars. Ein Unterlegkeil liegt auf der Fahrbahn. Auf der A96 München Richtung Lindau zwischen Buchlohe West und Bad Wörishofen ist wegen einer Tagesbaustelle der linke Fahrstreifen gesperrt. Und hier die neuesten Blitzer auf Radio Schwaben. Am Klinkerberg und in der Stettenstraße in Augsburg, auf der B2 bei Westendorf sowie am Hohen Weg in Mindelheim. Am Graben in Kaufbeuren, in der Hans-Böckler-Straße in Sonthofen und auf der B17 bei Königsbrunn gibt es eine Abstandsmessung. Kommt's gut an!
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0: 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Egal ob in Bobingen, Gundelfingen oder Immenstadt. Durch euren Vormittag begleitet euch Andrea Alimente. Freut euch auf Twist in My Sobriety mit Tanita Tikaram, Mbop von Hanson und Sit and Wait mit Sydney Youngblood.
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2: Heute Vormittag zeigt sich der Himmel vielfach klar und sonnig. Im Tagesverlauf ist es heiß, am Nachmittag bei 31 bis 33 Grad. Auch am Abend ist der Himmel klar. Der Radio Schwaben 3-Tage-Trend. In Bayerisch Schwaben und dem Allgäu ist es morgen zunächst freundlich, später wolkiger und örtlich sind Schauer möglich. Am Sonntag ist es wechselhaft mit weiteren Schauern und auffrischendem Wind. Zum Wochenstart gibt es Gewitter und es kühlt deutlich auf 20 bis 24 Grad ab. Aktuell meldet Bobingen wolkenlos bei 18 Grad, Pfronten 23 Grad und Wallerstein 22 Grad.
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0: Es ist 9 Uhr und 59 Minuten. 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
4: Ich bin Helen Martin. Die deutsche Autoindustrie verliert Jobs wie noch nie. Innerhalb eines Jahres sind 42.300 Arbeitsplätze weggefallen, wie das Statistische Bundesamt berichtet. Insgesamt waren in den ersten 6 Monaten des Jahres rund 692.000 Menschen in der Autobranche beschäftigt und damit so wenige wie noch nie seit 2005. Auch andere Industriezweige bauen Stellen ab, allerdings langsamer. In Nordrhein-Westfalen rückt ein Waldbrand immer näher an ein Wohngebiet heran. 1.800 Bewohner aus einem Ortsteil der Gemeinde Hürtgenwald in der Eifel mussten deshalb evakuiert werden. Claudia Wächter berichtet.
5: Bewohner beten, dass sie in ihre Häuser zurückkehren können. Nur mit dem Nötigsten, mit Ausweispapieren und Medikamenten flüchteten sie. Zig Feuerwehrleute versuchen nun weiter, den Waldbrand in den Griff zu bekommen, zu verhindern, dass möglicherweise weitere Ortschaften evakuiert werden müssen. Und auch im Saarland brennt ein Waldgebiet. Dort scheint die Lage aber mittlerweile unter Kontrolle.
4: Eine Koalition zwischen dem BSW und der AfD? Die wird es nach den Landtagswahlen in Ostdeutschland nicht geben, sagt die BSW-Vorsitzende Mohammed Ali. Begründet hat sie das im Deutschlandfunk damit, dass es im AfD-Landesverband in Sachsen-Anhalt Faschisten und Rechtsextreme gebe. Aber sie meint auch, dass sie mit der AfD über Inhalte sprechen will. Man könne eine Partei, die etwa in Sachsen-Anhalt vor einer absoluten Mehrheit stehe, nicht ignorieren. Um die Zahngesundheit von Pflegebedürftigen zu verbessern, können Zahnärzte seit einigen Jahren Vorsorgeuntersuchungen bei den Betroffenen gesondert abrechnen. Doch dieses Angebot erreicht nur wenige. Laut der Krankenkasse Barmer haben 2024 nur 2,4% der zu Hause Gepflegten eine spezielle Vorsorgeuntersuchung bekommen. Bei Heimbewohnern waren es knapp 31%. Die Kasse fordert mehr Kooperationsverträge zwischen Heimen und Zahnarztpraxen.
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2: Auf der A96 München Richtung Lindau zwischen Buchlohe West und Bad Wörishofen ist wegen einer Tagesbaustelle der linke Fahrstreifen gesperrt. Vorsicht zwischen Bad Wörishofen und Mindelheim wegen eines verlorenen Fahrrads. Und hier die neuesten Blitzer auf Radio Schwaben. Am Klinkerberg und in der Stettenstraße in Augsburg. Auf der B2 bei Westendorf sowie in der Konrad-Kopp-Straße in Neusäß. Am Hohen Weg in Mindelheim und in der Hans-Böckler-Straße in Sonthofen. Außerdem gibt es auf der B17 bei Königsbrunn eine Abstandsmessung. 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
1: Es ist 10 Uhr und 27 Minuten. 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
2: Zwischen Donau und den Alpen ist es am Vormittag klar und fast windstill. Die Sonne ist heute auch am Nachmittag bestimmend. Am Abend ist der Himmel weiterhin klar. In der Nacht kühlt es auf 9 bis 15 Grad ab. Der Radio Schwaben 3-Tage-Trend. Morgen beginnt der Tag freundlich, bevor die Wolken zunehmen und örtliche Schauer möglich sind. Am Nachmittag ist es mit 31 bis 34 Grad heiß. In Bayerisch Schwaben und im Allgäu zeigt sich das Wochenende wechselhafter, mit weiteren Schauern und auffrischendem Wind. Zum Wochenstart sind Gewitter möglich. Insgesamt ist es deutlich kühler. Im Moment sind es in Friedberg bei wolkenlosem Ende wechselhafter, mit weiteren Schauern und auffrischendem Wind. Zum Wochenstart sind Gewitter möglich. Insgesamt ist es deutlich kühler. Im Moment

0: Fahrstreifen gesperrt. Vorsicht auf der A96 München Richtung Lindau zwischen Bad Wörishofen und Mindelheim wegen verlorener Ladung, ein Fahrrad. Und hier die neuesten Blitzer auf Radio Schwaben. In Augsburg am Klinkerberg und in der Stettenstraße. Auf der B2 bei Gersthofen, auf der B2 bei Westendorf sowie am Hohen Weg in Mindelheim. Ein Blitzer am Graben in Kaufbeuren sowie eine Abstandsmessung auf der B17 bei Königsbrunn. Kommt gut an!
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0: Urlaub on Air auf Radio Schwaben. Mit Andrea Alimente durch den Freitag. Jetzt Alanis Morissette mit Ironic. Head Over Heels von Tears for Fears und INXS mit Beautiful Girl. Auf geht's.
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1: Am Vormittag ist der Himmel klar, die Luft erwärmt sich rasch und bis zum Nachmittag wird es heiß bei 30 bis 33 Grad mit schwachem Wind. Heute Abend ist der Himmel klar, in der Nacht wird es deutlich frischer. Der Radio Schwaben 3-Tage-Trend. Morgen beginnt freundlich, später wird es wolkiger und einzelne Schauer sind möglich bei 30 bis 34 Grad. Am Wochenende geht es wechselhaft mit weiteren Schauern weiter. Zum Wochenstart nehmen die Gewitter zu und in Bayerisch-Schwaben und im Allgäu wird es kühler. Derzeit in Gersthofen 24 Grad bei wolkenlosem Himmel. In Oberstdorf und Burtenbach jeweils 25 Grad.
0: 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Es ist 10 Uhr und 58 Minuten. 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
2: Ich bin Justin Hamm. Gründerinnen und Gründer sehen aktuell offenbar gute Chancen in Deutschland. Wie das Statistikbundesamt mitgeteilt hat, sind in der ersten Jahreshälfte deutlich mehr neue Betriebe gegründet worden. Rund 352.000 waren es, ein Plus von gut 8% im Vergleich zum Vorjahreszeitraum. Gleichzeitig hat es weniger Betriebsaufgaben gegeben, nämlich gut 4%. Seit gestern wütet rund um den Ort Hürtgenwald in NRW ein Waldbrand. Die Flammen kommen immer näher. Hunderte Menschen mussten deshalb schon ihre Häuser verlassen. Jetzt setzt die Feuerwehr auf Hilfe aus der Luft. Mehrere Bundesländer haben Hubschrauber zur Unterstützung geschickt. Auch ein Heli der Bundespolizei ist im Einsatz. Am Boden werden die Löscharbeiten durch Weltkriegsmunition erschwert. In der Nacht ist dort bereits Munition explodiert. Wie können Schulen und Kitas besser vor extremer Hitze geschützt werden? Die Grünen im Bundestag machen konkrete Vorschläge und fordern einen nationalen Hitzeschutzplan für diese Einrichtungen. Dazu würden zum Beispiel verschattete und begrünte Pausenhöfe sowie Kühlsysteme gehören, so Fraktionsvize Kahn. Sie sagt auch, die Hitze mache konzentrierten und guten Unterricht teilweise unmöglich. In Deutschland erleiden jeden Tag etwa 350 Menschen einen Herz-Kreislauf-Stillstand außerhalb einer Klinik. Das zeigt der Jahresbericht des Reanimationsregisters. Der Rettungsdienst erreicht demnach 70% der Betroffenen innerhalb von 8 Minuten. Ziel sind eigentlich 80%. Die Überlebensrate liegt bei 11%. Oft beginnen Laien mit der Wiederbelebung, bevor der Rettungsdienst eintrifft. Mit Freundinnen und Freunden Zeit zu verbringen macht nicht nur Spaß, es ist auch gesund. Bei einer Studie an der türkischen Uni ist rausgekommen, wenn man Freundschaften pflegt, geht es einem körperlich und psychisch besser. Auch eine gute Beziehung zwischen Eltern und Kindern hat einen positiven Einfluss, wenn auch etwas schwächer als bei Freundschaften.
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1: Auf der A8 Stuttgart Richtung München zwischen Friedberg und Dasing gibt es einen Unfall mit Bergungsarbeiten. Der rechte Fahrstreifen und der Standstreifen sind gesperrt. Zwischen Augsburg-Ost und Dasing staut es sich auf 5 Kilometern mit bis zu 36 Minuten Zeitverlust. Zwischen Friedberg und Dasing auf 4 Kilometern mit bis zu 14 Minuten Zeitverlust. Vorsicht auf der A8 München Richtung Stuttgart zwischen Günzburg und Leipheim. Nach einem Unfall befinden sich Personen auf der Fahrbahn. Auf der A96 Lindau Richtung München wurde im Tunnel Eching die Höhenkontrolle ausgelöst. Die Straße ist gesperrt. Zwischen Windach und Tunnel Eching staut es sich auf 1 Kilometer. Und hier sind die neuesten Blitzer auf Radio Schwaben. Am Klinkerberg in Augsburg, auf der B16 bei Günzburg sowie auf der Augsburger Straße in Memmingen. Meldet Staus und Blitzer immer per WhatsApp unter 08000 11 82 11.
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1: Für euch am Mikro Andrea Alimente. Ich begleite euch noch bis 15 Uhr auf Radio Schwaben. Und jetzt für euch Toto mit Hold the Line, Arthurs Theme von Christopher Cross und Roxette mit Sleeping in My Car. 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

0: Es ist 11 Uhr und 26 Minuten. 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
1: Am Vormittag ist der Himmel klar, der Wind schwach. In Bayerisch-Schwaben und im Allgäu ist es heute sonnig und heiß. Bis zum Abend wolkenlos. In der Nacht sinken die Werte in den alpennahen Lagen auf 9 bis 13 Grad. Der Radioschwaben 3-Tage-Trend. Morgen ist es zunächst freundlich, später ziehen mehr Wolken auf. Örtlich sind bei 32 bis 34 Grad Schauer möglich. Am Wochenende zeigt es sich wechselhafter, mit dichten Wolken und örtlichen Schauern. In den alpennahen Lagen ist abends Regen möglich. Zum Wochenstart ist es gewittrig und spürbar kühler. Die aktuellen Wetterwerte. Stadt Bergen 26 Grad, Kempten am Rathaus 28 Grad sowie Nordendorf 25 Grad und wolkenlos.
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1: Auf der A7 Füssenreute Richtung Ulm staut es sich zwischen Altenstadt an der Iller und Illertissen auf 3 Kilometer. Auf der A8 Stuttgart Richtung München sind zwischen Friedberg und Dasing nach einem Unfall der rechte Fahrstreifen und der Standstreifen wegen Bergungsarbeiten gesperrt. Vorsicht auf der A8 München Richtung Stuttgart. Zwischen Günzburg und Leipheim kam es wegen Personen auf der Fahrbahn zu einem Unfall. Auf der A96 Lindau Richtung München staut es sich zwischen Windach und Greifenberg auf 3 Kilometer mit bis zu 40 Minuten Zeitverlust. Auf der B300 Augsburg Richtung Eichach staut es sich zwischen Dasing West und der A8 Dasing auf 3 Kilometer mit bis zu 11 Minuten Zeitverlust. Und hier die neuesten Blitzer auf Radio Schwaben. Am Klinkerberg in Augsburg und auf der B16 bei Günzburg. Kommt gut an.
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1: 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Gut gelaunt durch den Freitag. Im Sommerprogramm auf Radio Schwaben mit dem besten Musikmix. Freut euch auf Berlin mit Take My Breath Away, Wild World von Mr. Big und Naked Eyes mit Always Something There to Remind Me. Viel Spaß!
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1: Wild World von Mr. Big und Naked Eyes mit Always Something There to Remind Me. Viel Spaß!
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1: Bei meist kaum auffrischendem Wind ist es heute bis zum Abend klar und heiß. Am Vormittag strahlt die Sonne zwischen Nordschwaben und dem Allgäu. In der Nacht kühlt es in den kühleren Lagen auf etwa 9 bis 15 Grad ab. In Städten bleibt es milder. Der Radio Schwaben 3-Tage-Trend. Morgen scheint zunächst häufiger die Sonne, später ziehen mehr Wolken auf, bei Höchstwerten zwischen 32 und 34 Grad. Am Wochenende wird es wechselhafter, mit Schauern und örtlichen Gewittern, besonders zum Abend hin. Zum Wochenstart sind weitere Gewitter möglich und es geht deutlich abwärts. Aktuell meldet Pöttmes wolkenlos bei 26 Grad. In Erkheim und Weißenhorn liegen die Temperaturen jeweils bei 27 Grad.
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0: Es ist 11 Uhr und 58 Minuten. 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
3: Ich bin Justin Hamm. Rund 8000 Menschen in Deutschland warten aktuell auf ein lebensrettendes Spendeorgan. Um die Zahl der Organspenden zu erhöhen, nimmt eine große Gruppe im Bundestag nun einen neuen Anlauf bei der Widerspruchslösung. Mehr als 200 Abgeordnete von Union, SPD, Grünen und Linken haben einen Gesetzesentwurf unterzeichnet. Das Ziel, Erwachsene sollen automatisch als Spender nach dem Tod gelten, außer sie haben vorher aktiv widersprochen. Bisher ist für Organentnahmen eine ausdrückliche Zustimmung nötig. Wegen eines Waldbrandes in NRW bangen hunderte Menschen um ihr Zuhause. Rund 1800 Einwohner der Gemeinde Hürtgenwald wurden in Sicherheit gebracht. Der Brand weitete sich am Morgen weiter aus. Thomas Bremser berichtet.
4: Die Menschen sind in Notunterkünften oder bei Freunden untergekommen. Die Flammen sind nur noch wenige hundert Meter vom Stadtrand entfernt. Die Löscharbeiten sind schwierig durch stark und wechselnde Winde. Dazu kommt, die Gegend ist durch Munition aus dem Weltkrieg belastet. Aus ganz NRW sind Rettungskräfte im Einsatz, auch die Bundeswehr soll später helfen.
3: Die Bayerische Polizeigewerkschaft GdP distanziert sich von Äußerungen ihres stellvertretenden Bundesvorsitzenden Hüber zum Umgang mit der AfD. Diese hatte Polizisten aufgefordert, sich auf eine mögliche AfD-Regierung in Sachsen-Anhalt vorzubereiten. Landeschef Leitner sagt, der Amtseid der Polizei dürfe nicht für parteipolitische Botschaften genutzt werden. Die Polizei müsse politisch neutral bleiben. Bei Kalkarbeiten im Wald ist ein Hubschrauber im sächsischen Erzgebirge abgestürzt. Der Heli war laut Polizei mit einem Piloten besetzt. Die ARD berichtet, dass der Mann bei dem Absturz ums Leben gekommen ist. Augenzeugen berichten von einer großen Rauchsäule, die von weit weg zu sehen war. Die genauen Hintergründe sind noch unklar. Im Canal Grande von Venedig ist ein Delfin gesichtet worden. Der Bürgermeister der Stadt hat dazu ein Video in den sozialen Medien gepostet. Da sieht man, wie immer wieder eine Flosse zwischen Gondeln, Wassertaxis und Motorbooten auftaucht. Das Video ist von gestern. Seitdem wurde der Delfin offenbar nicht mehr gesehen. Noch ist unklar, ob es der Delfin ist, der schon seit einiger Zeit vor Venedig schwimmt.
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1: Auf der A7 Füssen-Reute Richtung Ulm staut es sich zwischen Rastplatz Barthauser Wald und Föhringen auf 10 Kilometern mit bis zu 15 Minuten Zeitverlust. Auf der A8 München Richtung Stuttgart sind es zwischen Günzburg und Leipheim 4 Kilometer Stau, bis zu 13 Minuten Zeitverlust. In der Gegenrichtung nach München staut es sich zwischen Friedberg und Dasing ebenfalls auf 4 Kilometern. Auf der B300 Augsburg Richtung Eichach sind zwischen Dasing West und der A8 bei Dasing 3 Kilometer Stau. Vorsicht auf der B12 Kempten Richtung Buchlohe zwischen Germeringen und Jengen. Wegen Personen auf der Fahrbahn steht ein defekter PKW. Und hier die neuesten Britzer auf Radio Schwaben. Am unteren Graben in Augsburg und auf der Ottmarshauser Straße in Neuses. Auf der B16 bei Günzburg sowie auf der Augsburger Straße in Memmingen. Meldet Staus und Blitzer immer per WhatsApp unter 08000 1182 11.
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1: Das Sommerprogramm auf Radio Schwaben für das Ries, die Region Augsburg und das Allgäu. Mit Andrea Alimente durch den Freitag. Und jetzt rein in die nächste halbe Stunde.
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3: Es ist 12 Uhr und 28 Minuten. 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
4: Heute Mittag ist es sonnig und heiß bei kaum Wind. In Bayerisch Schwaben und im Allgäu zeigt sich am Nachmittag ein klarer Himmel. Auch der Abend verläuft trocken. Im Ostallgäu gehen die Temperaturen in der Nacht auf 9 bis 13 Grad zurück. Der Radio Schwaben 3-Tage-Trend. Morgen ist es zunächst freundlich, später wolkiger und örtlich gibt es Schauer. Am Nachmittag steigen die Werte auf 30 bis 34 Grad. Am Wochenende nimmt die Unbeständigkeit mit Schauern und einzelnen Gewittern im weiteren Verlauf zu. Zum Wochenstart zeigt es sich wechselhaft mit weiteren Gewittern und deutlich kühlerer Luft. Aktuell meldet Untermeitingen trocken und wolkenlos bei 26 Grad. In Mindelheim liegen die Temperaturen bei 27 Grad, in Kaisheim ebenfalls bei 27 Grad.
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4: 26 Grad. In Mindelheim liegen die Temperaturen bei 27 Grad, in Kaisheim ebenfalls bei 27 Grad.
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0: Richtung Stuttgart staut es sich auf der A8 zwischen Günzburg und Leipheim auf 2 Kilometern. Vorsicht auf der B2 Augsburg Richtung München bei Mehring zwischen Mehring-Mitte und Märching. Ein Holzteil liegt auf der Fahrbahn. Und hier die neuesten Blitzer auf Radio Schwaben. Am unteren Graben in Augsburg und auf der Ottmarshauser Straße in Neusees. Auf der Max-Eid-Straße in Neu-Ulm sowie der Augsburger Straße in Memmingen. Die kostenfreie Verkehrs- und Blitzer-Hotline 08000 11 82 11.
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0: Das ist euer Sommer mit Radio Schwaben für ganz bayerisch Schwaben und das Allgäu. 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Und jetzt für euch OMC mit How Bizarre, die Streams von Hart und The Rembrandts mit Just the Way It Is, Baby. Auf geht's!
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1: Heute Mittag ist es sonnig und heiß. Über Bayerisch Schwaben und im Allgäu zeigt sich der Himmel bis in die Nacht hinein klar. Vor allem im Ostallgäu geht es auf rund 9 Grad runter. Der Radio Schwaben 3-Tage-Trend. Morgen startet freundlich, bevor die Wolken zunehmen, bei Höchstwerten zwischen 33 und 35 Grad. Am Sonntag zeigt sich das Wetter wechselhaft. Später sind Schauer, teils gewitterig möglich. Zum Wochenstart ist es unbeständig mit weiteren Gewittern. Aktuell meldet Mering wolkenlos bei 26 Grad, Germeringen 28 Grad und Neu-Ulm 27 Grad.
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0: Es ist 12 Uhr und 57 Minuten. 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
3: Ich bin Justin Hamm. Nach dem Drohnenvorfall am Flughafen Leipzig-Halle letzte Woche will Bayern seine Drohnenabwehr nun stärken. Das hat Innenminister Herrmann angekündigt. Der CSU-Politiker betonte, dass die Polizei mit modernen Detektions- und Abwehrsystemen ausgestattet werden müsse. Außerdem soll das Personal beim Drohnenkompetenz- und Abwehrzentrum der bayerischen Polizei aufgestockt werden. Finanzminister Klingbeil will einen Steuervorteil für Mitarbeiterrabatte abschaffen. Bisher können Beschäftigte Produkte ihres Arbeitgebers bis zu 1.080 Euro im Jahr steuerfrei rabattiert kaufen. Zum Beispiel Supermarktmitarbeiter beim Einkauf oder Autobauerangestellte bei Neuwagen. Der Staat würde durch eine Änderung 240 Millionen Euro jährlich sparen. Ein Großbrand in der Eifel hält die Feuerwehr im Dauereinsatz und hat eine ganze Gemeinde in NRW in Alarmzustand versetzt. 1.800 Menschen mussten ihre Häuser schon verlassen. Landrat Nolte sagt zur aktuellen Lage:
4: Feuer, die auch noch nicht unter Kontrolle sind, wo wir mit der großen Zahl der Einsatzkräfte jetzt auch ran müssen. Wir müssen hoffen, dass wir, bis das der Wind richtig aufricht, auch zum Abend hin aufricht, dass wir da ein deutliches Stück weiter sind, als wir heute Morgen waren.
3: Mehrere Löschhubschrauber anderer Bundesländer und auch einer der Bundeswehr sind mittlerweile im Einsatz. Im Juli hatte die Bundesnetzagentur entschieden, dass die Bahn mehr Platz auf der Schiene für Konkurrenten machen muss. Dagegen geht der Konzern jetzt gerichtlich vor. Die Bahntochter InfraGo strebt ein Eilverfahren an, heißt es. Die Bahn befürchtet mehr Streit um Zugtrassen. Hintergrund ist der geplante Markteintritt des italienischen Anbieters Italo. Kultur und Wissenschaft daheim im Wohnzimmer. Möglich macht das ein Angebot von 5 bayerischen Museen. Die laden zu Führungen per Livestream ein. Mit dabei sind zum Beispiel die Alte Pinakothek in München, das Porzellanmuseum Porzellanikon in Selb und das Neue Museum Nürnberg. Bislang sind 6 Termine geplant. Nach den digitalen Führungen kann man dann Fragen an den Referenten stellen.
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1: Auf der A7 Füssenreute Richtung Ulm staut es sich zwischen Rastplatz Tannengarten und Rastplatz Illerberg. Auf 6 Kilometern Zeitverlust bis zu 10 Minuten. Auf der A8 München Richtung Stuttgart hat es zwischen Günzburg und Leipheim einen Unfall gegeben. Polizei und Kräfte zur Straßenstörungsbeseitigung sind vor Ort. Zwischen Friedberg und Dasing 4 Kilometer Stau, ebenfalls bis zu 10 Minuten Zeitverlust. Vorsicht auf der B2 Augsburg Richtung München. Zwischen Mehring-Mitte und Merching liegt ein Holzteil auf der Fahrbahn. Und hier die neuesten Blitzer auf Radio Schwaben. Blitzer gibt es am unteren Graben in Augsburg sowie in der Leitershofer Straße in Stadtbergen und der Ottmarshauser Straße in Neuss. Kommt's gut an.
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1: Der beste Musikmix aus den 80ern, 90ern und aktuellen Hits. 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Und jetzt für euch Kool & The Gang mit Get Down On It. How Am I Supposed to Live Without You von Michael Bolton. Und Usher mit You Make Me Wanna. Und jetzt rein in die nächste halbe Stunde.
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1: Es ist 13 Uhr und 25 Minuten. 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
2: Zum frühen Nachmittag scheint die Sonne. Dazu weht kaum Wind. Bis zum Abend ist es klar und heiß. Im Ostallgäu sinken die Werte in der Nacht auf 9 bis 14 Grad. Der Radio Schwaben 3-Tage-Trend in Bayerisch-Schwaben und dem Allgäu. Morgen beginnt freundlich, bevor sich die Wolken verdichten. Bei 30 bis 35 Grad ist es heiß. Übermorgen wird es wechselhaft mit Schauern und einzelnen Gewittern, besonders gegen Abend. Zum Wochenstart ist es unbeständig mit weiteren Gewittern. Derzeit in Schwabmünchen 29 Grad und wolkenlos. In Wertach 28 Grad und in Dillingen 31 Grad.
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2: Vorsicht auf der A7, Füssenreute Richtung Ulm, zwischen Nersingen und Kreuz-Ulm. Elchingen, nach einem Unfall mit 4 Fahrzeugen befinden sich Personen auf der Fahrbahn. Der linke Fahrstreifen ist blockiert und die Unfallstelle ist ungesichert. Zwischen Rastplatz Finningen und Rastplatz Leiby staut es sich auf 2 Kilometer mit bis zu 10 Minuten Zeitverlust. Auf der A8, München Richtung Stuttgart, zwischen Günzburg und Leipheim gab es einen Unfall. Polizei und Kräfte zur Störungsbeseitigung sind vor Ort. Vorsicht auf der B2, Augsburg Richtung München, zwischen Mehring-Mitte und Merching. Ein Holzteil liegt auf der Fahrbahn. Und hier die neuesten Blitzer auf Radio Schwaben. In Augsburg am Unteren Graben und in Senden an der Dorfstraße. In Neusess auf der Ottmarshauser Straße, in Stadtbergen auf der Leitershofer Straße sowie in Bad Hindelang auf der Hauptstraße. Kommt gut an!
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2: Die größten Songs von damals bis heute nonstop. Und jetzt für euch Black Velvet von Alana Miles, Gangsta's Paradise von Coolio und Michael Jackson mit The Way You Make Me Feel. Ich wünsche euch viel Spaß.
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2: Am frühen Nachmittag zeigt sich zwischen Donau und den Alpen die Sonne bei kaum Wind. In Bayerisch-Schwaben und im Allgäu ist es bis zum Abend klar. In kühleren Lagen gehen die Werte in der Nacht auf etwa 9 bis 15 Grad zurück. Der Radio Schwaben 3-Tage-Trend. Morgen beginnt der Tag noch freundlich. Später zeigt es sich zunehmend bewölkt. Mit 33 bis 35 Grad ist es heiß. Am Wochenende ist es im Tagesverlauf unbeständiger. Später sind Schauer und örtlich Gewitter möglich. Zum Wochenstart zeigt es sich wechselhaft mit weiteren Gewittern und kühlerer Luft. Die aktuellen Wetterwerte. In Affing 30 Grad bei wolkenlosem Himmel. In Steingaden 29 Grad und in Nördlingen 31 Grad.
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0: Es ist 13 Uhr und 57 Minuten. 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
4: Ich bin Justin Hamm. Die bayerische Polizei soll bei der Drohnenabwehr besser ausgerüstet werden. Das hat Innenminister Herrmann angekündigt. Als Reaktion auf den Vorfall mit einer Sprengstoffdrohne am Flughafen Halle Leipzig werden in Bayern neue Spezialisten ausgebildet. Das Drohnenkompetenz- und Abwehrzentrum in Erding soll schrittweise auf rund 100 Mitarbeitende wachsen. Herrmann sagt, die technischen Möglichkeiten von Angreifern würden ständig fortschreiten. Die Polizei müsse sich anpassen. Etwa 1.800 Menschen in der Eifel haben wegen eines Waldbrandes ihre Häuser verlassen müssen. Die Feuerwehr in NRW kämpft gegen die Flammen an, die den Ort Hürtgenwald bedrohen. Anwohner berichten.
5: Es fühlt sich schon komisch an, nachts um vier geweckt zu werden und das Haus verlassen zu müssen. Das ist eigentlich das, was man nur aus dem Fernsehen kennt.
6: Vor allen Dingen haben wir zu Hause unsere Katze gelassen. Das war uns dann sicherer als wie im Auto.
7: Das ist natürlich emotional schon, es packt ein, weil wir viele Freunde und Bekannte haben. Es ist schon wirklich dramatisch.
4: Am Vormittag rückte der Brand auf unter 200 Meter an eine Wohnsiedlung heran. Die freien Tankstellen wollen die 12-Uhr-Regel für Spritpreiserhöhungen kippen. Bei einer Umfrage haben sich gut zwei Drittel der Betriebe für eine Abschaffung ausgesprochen. Die Kritik, Kunden würden nur noch vor 12 tanken, danach werde gewartet und das schaffe künstliche Spitzen statt Wettbewerb. Auch der ADAC hält die Regel für preistreibend. Wegen des Verdachts auf eine Belastung mit Noroviren ruft Kaufland tiefgekühlte Erdbeeren seiner Eigenmarke K-Classic zurück. Betroffen sind 300 Gramm Packungen. Die betroffenen Erdbeeren sollten nicht verzehrt werden. Noroviren können unter anderem plötzliches Erbrechen und Durchfall auslösen. Leichtathletik-Europameister Leo Neugebauer versteigert einen seiner Wettkampfschuhe für den guten Zweck. Das signierte Erinnerungsstück an seinen EM-Titel steht bis zum 2. September auf unitedcharity.de zur Auktion. Der Erlös geht dann an die österreichische Sporthilfe, die Spitzensportler sozial absichert.
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2: Auf der A7 Füssenreute Richtung Ulm staut es sich zwischen Rastplatz Finningen und Rastplatz Leiby. Auf 3 Kilometern mit bis zu 14 Minuten Zeitverlust. Sowie zwischen Rastplatz Tannengarten und Dreieck Hittestetten auf 8 Kilometern mit bis zu 11 Minuten Zeitverlust. Vorsicht zwischen Nersingen und Kreuz Ulm-Elchingen wegen eines defekten Pkw. Die Polizei regelt den Verkehr. Auf der A8 München Richtung Stuttgart ist zwischen Günzburg und Leipheim ein Unfall. Polizei und Kräfte zur Störungsbeseitigung sind vor Ort. Und hier die neuesten Blitzer auf Radio Schwaben. Auf der Dorfstraße in Senden und der Leitershofer Straße in Stadtbergen. Auf der Ottmarshauser Straße in Neusäß sowie der Wörishofer Straße in Türkheim. Auf der Hauptstraße in Bad Hindelang gibt es einen Blitzer. Auf der A7 bei Eu-Mittelberg eine Abstandsmessung. Kommt gut ans Ziel.
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2: Starten wir rein. Mein Name ist Andrea Alimente für einen schönen Freitag. 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

0: Es ist 14 Uhr und 27 Minuten. 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
1: Heute Nachmittag ist es klar und heiß. In Bayerisch-Schwaben und im Allgäu ist die Nacht klar. Örtlich sinken die Temperaturen auf rund 9 Grad. Der Radio Schwaben 3-Tage-Trend. Morgen zeigt sich der Tag zunächst freundlich. Im Tagesverlauf kommen mehr Wolken dazu. Bis zu 35 Grad sind möglich. Am Sonntag wird es im weiteren Verlauf wechselhaft mit Schauern und einzelnen Gewittern. Zum Wochenstart kühlt es deutlich ab und bleibt unbeständig mit Schauern und Gewittern. Im Moment sind es in Zusmarshausen 31 Grad und wolkenlos. In Immenstadt 30 Grad und in Möttingen 31 Grad.
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1: Auf der A7 Füssenreute Richtung Ulm staut es sich zwischen Rastplatz Finningen und Rastplatz Leiby. Auf 3 Kilometern mit bis zu 14 Minuten Zeitverlust. Sowie zwischen Rastplatz Tannengarten und Dreieck Hittestetten auf 8 Kilometern mit bis zu 11 Minuten Zeitverlust. Vorsicht zwischen Nersingen und Kreuz Ulm-Elchingen wegen eines defekten PKW. Die Polizei regelt den Verkehr. Auf der A8 München Richtung Stuttgart ist zwischen Günzburg und Leipheim ein Unfall. Polizei und Kräfte zur Störungsbeseitigung sind vor Ort. Und hier die neuesten Blitzer auf Radio Schwaben. Auf der Dorfstraße in Senden und der Leitershofer Straße in Stadtbergen. Auf der Ottmarshauser Straße in Neusäß sowie der Wörishofer Straße in Türkheim. Auf der Hauptstraße in Bad Hindelang gibt es einen Blitzer. Auf der A7 bei Eu-Mittelberg eine Abstandsmessung. Komm gut ans Ziel.
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1: Jetzt gibt es mehr Lieblingssongs und weniger Gelaber für das Ries, die Region Augsburg und das Allgäu. Andrea Alimente begleitet euch durch den Freitag. Und jetzt für euch Eiffel 56 mit Blue, Into Deep von Genesis und Aerosmith mit Cryin'. Hier ist die nächste Musikrunde.
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1: Am Nachmittag ist es bei uns sonnig und heiß, der Himmel nahezu wolkenlos. In Bayerisch-Schwaben und im Allgäu weht kaum Wind. Heute Abend ist es klar. In der Nacht ist es vor allem im Ostallgäu mit 9 bis 14 Grad deutlich frischer. Der Radio Schwaben 3-Tage-Trend. Morgen zunächst freundlich, im Tagesverlauf ziehen mehr Wolken auf. Am Nachmittag liegen die Temperaturen zwischen 32 und 35 Grad. Am Wochenende zeigt es sich wechselhafter mit einzelnen Regen- oder Gewitterschauern. Zum Wochenstart folgen weitere Gewitter, dabei ist es spürbar kühler. Aktuell meldet Königsbrunn wolkenlos bei 30 Grad, Dietmannsried 33 Grad und Rhein am Lech 31 Grad.
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0: Es ist 14 Uhr und 56 Minuten. 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
3: Ich bin Justin Hamm. Mitarbeiterrabatte sind für viele ein großer Pluspunkt im eigenen Job. Zum Beispiel ein Einkaufsrabatt für Angestellte im Handel, ein kostenloses Essen in der Gastro oder Fahrvergünstigungen bei der Bahn. Finanzminister Klingbeil will den Steuervorteil für diese Rabatte nun abschaffen. Der Staat würde damit 240 Millionen Euro im Jahr einsparen. David Riemer ordnet ein.
4: Die schwarz-rote Koalition ist sich laut Finanzministerium einig und will das streichen. Kritik kommt unter anderem von den Grünen, aber auch aus Teilen der Union. Die Abschaffung käme einer verdeckten Gehaltskürzung gleich. Eigentlich müsse der Freibetrag sogar noch erhöht werden. Das sagte der CDU-Politiker Günzler der Welt.
3: Bundeskanzler Merz hat den Einsatzkräften im Kampf gegen die Waldbrände gedankt. In der Eifel in Nordrhein-Westfalen wütet einer der möglicherweise größten Waldbrände des Landes. Die Flammen sind bis auf wenige hundert Meter an den Ort Hürtgenwald herangekommen. Merz sagt, wo immer möglich, leisteten Bundespolizei und Bundeswehr Hilfe. Jede und jeder Fünfte plant im Sommerurlaub bewusst Digital Detox. Das zeigt eine Umfrage von Bitkom Research. Die meisten davon verzichten nur kurz auf Handy und Co., einen Tag oder weniger. Ältere sind ambitionierter, bei den über 65-Jährigen will ein Drittel im Urlaub digital fasten. In Würzburg ist erstmals das Tollwut-Virus bei einer Fledermaus nachgewiesen worden. Bereits im Juni waren zwei Fledermäuse im Landkreis Aschaffenburg positiv getestet worden. Das Landesamt für Gesundheit stuft das Infektionsrisiko für Menschen weiterhin als gering ein, rät aber zu Vorsicht. Fledermäuse sollten nicht mit bloßen Händen angefasst werden. Rund 8000 Menschen in Deutschland warten aktuell auf ein lebensrettendes Spenderorgan. Um die Zahl der Organspenden zu erhöhen, nimmt eine große Gruppe im Bundestag nun einen neuen Anlauf bei der Widerspruchslösung. Mehr als 200 Abgeordnete von Union, SPD, Grünen und Linken haben einen Gesetzentwurf unterzeichnet. Das Ziel: Erwachsene sollen automatisch als Spender nach dem Tod gelten, außer sie haben vorher aktiv widersprochen.
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5: Wir starten direkt auf der A7 Fürstenrichtung Ulm. Da haben wir einen Stau zwischen Illertissen und Föhringen. Plant mehr Zeit ein. Dann nochmal die A7 Richtung Ulm. Beim Grenztunnel Füssen haben wir einen Stau bei der Einreise nach Deutschland. Plant da mehr Zeit ein. Und die A96 noch München Richtung Lindau haben wir auch einen Stau, und zwar bei Memmingen. Blitzer in Augsburg Klinkerberg, Stadt Bergen die Leitershofer Straße, Türkheim die Würreshofer Straße und auf der A7 bei Olmittelberg haben wir eine Abstandsmessung.
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5: Und so schnell geht's, da ist es schon wieder Freitagnachmittag. Wir haben es so gut wie geschafft, der ein oder andere hat es vielleicht schon geschafft. Und ich begleite euch jetzt rein und durch. Hier ist Lukas Brosser bei Urlaub on Air. Ich freue mich auf euch, auf die nächsten 4 Stunden zusammen. Auf geht's.
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2: Also vielleicht seht ihr das ja auch komplett anders als ich, aber ich finde, das war fast eine perfekte Sommerwoche. Also das war ein absolutes Träumchen, nicht so übertrieben heiß wie noch letzte Woche, aber die ganze Zeit Sonne, man konnte abends lange draußen sein. Aber jetzt merkt der ein oder andere vielleicht an, ja mein Buhr, super, was bringt's mir unter der Woche? Hast du recht, ist richtig, komplett. Deswegen, wie wird's denn am Wochenende? Das weiß natürlich Kai Zorn aus der Radio Schwaben Wetterredaktion, ist jetzt hier bei mir. Hi Kai.
3: Servus.
2: Also, Wochenende, was bringt's uns? Bleibt sommerlich?
3: Noch ja, wobei die Schwüle langsam zunimmt. Mhm. Der Samstag bringt 30 bis 38 Grad mit viel Sonnenschein und ein paar dünnen hohen Wolken als Vorboten der Wetteränderung. Gegen Abend sind im Allgäu erste Gewitter möglich. Mehr Schauer und Gewitter erwarten uns dann im Laufe des Sonntags, besonders im Süden. Zuvor erreichen die Temperaturen nochmal 27 bis 33, im Südosten sogar nochmal über 35 Grad.
2: Okay, du sagst Vorboten. Was erwartet uns denn in Ferienwoche 3?
3: Eine völlig andere Witterung als bisher. Oh. Am Montag zieht eine Regenfront ab, dahinter wird es wieder freundlicher mit letzten Schauern und Gewittern und es sind in Anführungszeichen dann nur noch 20 bis 27 Grad. Mhm. Und das ist dann auch ungefähr der Temperaturtrend von Dienstag bis zum nächsten Wochenende. 20 bis 27 Grad ist der grobe Schnitt. Okay. Wenn es mal häufiger regnet, dann sind es unter 20 Grad und in den sonnigen Phasen werden es auch mal 28 oder 29 Grad. Und es gibt einen ständigen Wechsel dazu. Mal haben wir einen Tag Sonnenschein mit einem Zwischenhoch, dann wieder Schauer und Gewitter. Zwischendurch ziehen Regenfronten durch, dass endlich mal die große Trockenheit ganz, ganz langsam oberflächlich zu Ende geht.
2: Na, das klingt doch aber eigentlich auch gar nicht so schlecht, oder? Kann man trotzdem was draußen machen, aber es kühlt auch ab und zu mal runter. Und solange es dann am Wochenende wieder schön ist, ist doch eigentlich optimal. Also ich muss sagen, ich bin damit ganz zufrieden und schicke dich ins Wochenende. Danke dir, Kai.
3: Nicht zu danken. Bis denne.
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3: Es ist 15 Uhr und 25 Minuten. 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
4: Zum Nachmittag hin scheint die Sonne, dazu weht kaum Wind. Heute Abend ist es klar bei um die 32 Grad, ehe die Nacht deutlich frischer ist. Der Radio Schwaben 3-Tage-Trend. Morgen zeigt sich der Start freundlich, im weiteren Verlauf verdichten sich die Wolken. Bei 33 bis 35 Grad ist es heiß. Übermorgen zeigt sich das Wetter wechselhaft, zum Abend hin ziehen Schauer auf. Am Tag danach ist es in Bayerisch-Schwaben und dem Allgäu unbeständig, mit weiteren Gewittern. Die Hitze geht dabei spürbar zurück. Im Moment in Welden 32 Grad bei wolkenlosem Himmel. In Bad Grönenbach 32 Grad. In Wertingen 32 Grad.
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6: Ja, sind schon wieder ein paar Meldungen, ne? Wir fangen an auf der A7 Füssen Richtung Ulm. Da haben wir Stop and Go zwischen Illertissen und Föhringen. Planen ein bisschen mehr Zeit ein. Die A7 Richtung Ulm. Da haben wir beim Grenztunnel Füssen Stau bei der Einreise nach Deutschland. Da auch mehr Zeit einplanen. Die A8 Stuttgart Richtung München, wir haben Stau beim Kreuz Ulm West. Nochmal die A8 Stuttgart Richtung München zwischen Burgau und Zusmarshausen. Aufpassen, da steht ein defekter Schwertransporter. Der Standstreifen und der rechte Fahrstreifen sind gesperrt. Die A96 München Richtung Lindau, bei der Ausfahrt Mindelheim gab es einen Unfall. Da auch bitte besonders gut aufpassen, immer gefährlich in der Ausfahrt. Und dann nochmal die A96 München Richtung Lindau, da haben wir einen Stau bei Memmingen. Blitzer haben wir in Augsburg, Klinkerberg, Türkheim in der Wörishofer Straße und auf der A7 bei Eumittelberg eine Abstandsmessung.
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6: Wir starten zusammen ganz entspannt in Richtung Wochenende. Hier ist Lukas Brosser, ihr hört Urlaub on Air. Und ich habe für euch natürlich ganz, ganz viel 80er, 90er aktuelle Hits, ganz viel Sommermusik, Sommerthemen und einfach gute Laune. Schön, dass ihr mit dabei seid. Ab geht's in Richtung Wochenende.
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0: Und das immer wieder bei Radio Schwaben, Urlaub und Ehr. Schön, dass ihr mit dabei seid. Und Entschuldigung? Was ist denn hier los? Kann jemand mal das Ding abschalten? Aha. Sehr schön. Dankeschön. Hier ist Lukas Bosser auf Radio Schwaben. Ich bin kurz verwirrt gewesen, was hier los ist. Aber natürlich, es ist der wichtigste Alarm überhaupt. Morgen ist Feiertag. Ja, das bedeutet, die Läden haben nicht nur einen Tag am Stück geschlossen, sondern zwei. Was bedeutet, die Läden werden heute implodieren, explodieren alles. Die Parkplätze werden voll sein. Es gibt zwei Tage nichts Frisches zu essen, Leute. Eskalation, ja. Es ist so, es war immer schon so, sobald mal ein Feiertag am Wochenende ist oder so, drehen die meisten Menschen komplett durch und kaufen ein, als ob die Welt untergeht. Es ist, ich habe sehr lange im Einzelhandel gearbeitet damals. Es ist tatsächlich immer so. Also vor den üblichen Feiertagen, Weihnachten und so, sowieso ganz klar Silvester, Ostern. Aber fast noch schlimmer sind es, wenn Feiertage einfach mal so auf den Samstag oder auf den Montag fallen. Ich rate dazu, wenn es nichts unglaublich wichtig ist. Wenn ihr euch nicht sagt, boah, ich brauche das heute unbedingt, geht heute nicht einkaufen. Hört auf den ehemaligen Einzelhandelskaufmann, das lohnt sich wirklich nicht. Macht's lieber ganz entspannt, schaut einfach, was ihr in der Tiefkühltruhe habt, macht irgendwie ein Picknick am Wochenende, haut euch mal in den Biergarten oder so. Wir sind unterwegs in Richtung Wochenende, es ist der Freitag, ihr hört Radio Schwaben, Urlaub on Air. Und jetzt machen wir es uns erstmal ganz gemütlich. Und denken schon mal an heute Abend, ich habe irgendwie bei dem Wetter immer so ein bisschen Bock auf Cocktails. Wie wär's mit dem Pina Colada? Hier ist Rupert Holmes.
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1: Am Nachmittag ist es klar, heiß und nahezu windstill. Heute Abend hält die Sonne zwischen Nordschwaben und dem Allgäu an. In der Nacht kühlt es im Ostallgäu auf 8 bis 10 Grad ab. Und der Radio Schwaben 3-Tage-Trend? Morgen beginnt der Tag freundlich, bevor im Tagesverlauf mehr Wolken aufziehen. Dort liegen die Temperaturen zwischen 30 und 35 Grad. Am Wochenende zeigt sich das Wetter wechselhaft. Zunächst wolkig, später mit Schauern, Gewittern und auffrischendem Wind. Zum Wochenstart ist die Wetterlage unbeständig mit weiteren Gewittern. Im Moment sind es in Inningen 32 Grad und wolkenlos, in Marktrettenbach 30 Grad und in Buttenwiesen 33 Grad.
0: 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Es ist 15 Uhr und 56 Minuten. 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
2: Ich bin Justin Hamm. Die 12-Uhr-Regel beim Tanken muss wieder weg, sagen 2/3 der freien Tankstellen. Das zeigt eine Umfrage des Branchenverbands BFT. Thomas Bock berichtet.
3: Weitere Befragte sind dafür, dass die Regel zumindest gründlich überarbeitet wird, denn sie sorge nicht für mehr Wettbewerb, sondern nur für künstliche Spitzen und ansonsten Leerlauf, denn die Kunden hätten schnell begriffen, worauf es ankommt. Vor 12 wird getankt, danach gewartet. Kritik kommt auch vom ADAC, der sieht die 12-Uhr-Regel eher als Preistreiber.
2: Nach dem Drohnenvorfall am Flughafen Leipzig-Halle letzte Woche will Bayern seine Drohnenabwehr stärken. Das hat Innenminister Herrmann angekündigt. Der CSU-Politiker betont, dass die Polizei mit modernen Detektions- und Abwehrsystemen ausgestattet werden müsse. Außerdem soll das Personal beim Drohnenkompetenz- und Abwehrzentrum der Polizei in Erding aufgestockt werden. Fast jede zweite Feuerwehreinsatzkraft in Deutschland spürt bereits mehr Belastung durch Extremwettereinsätze. Das zeigt eine Umfrage. 85% erwarten künftig noch mehr klimabedingte Einsätze. Besonders Vegetationsbrände und Hitze fordern die Kräfte. Es brauche mehr Personal, bessere Schutzausrüstung und angepasste Pausenregelungen. Eine Koalition zwischen dem BSW und der AfD, die wird es nach den Landtagswahlen in Ostdeutschland nicht geben, sagt die BSW-Vorsitzende Mohammed Ali. Begründet hat sie das im Deutschlandfunk damit, dass es im AfD-Landesverband in Sachsen-Anhalt Faschisten und Rechtsextreme gebe. Aber sie meint auch, dass sie mit der AfD über Inhalte sprechen will. Man könne eine Partei, die etwa in Sachsen-Anhalt vor einer absoluten Mehrheit stehe, nicht ignorieren. Der Ätna legt den Flughafen von Catania auf Sizilien weiter lahm. Wegen Aschewolken bleibt er mindestens bis heute nach 2 Uhr geschlossen. Weitere Verlängerungen sind möglich. Hotels und Reisebüros berichten inzwischen nicht nur von gestrandeten Urlaubern, sondern auch von immer mehr Stornierungen für die kommenden Tage und Wochen.
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4: Und wir haben einige Meldungen. Start mal auf der A7 Füssen Richtung Ulm. Zwischen Woringen und Memmingen Süd gab es einen Unfall. Der rechte Fahrstreifen ist blockiert. Dann die A7 Richtung Ulm beim Grenztunnel Füssen. Da gibt's Stau bei der Einreise nach Deutschland, da auch mehr Zeit einplanen. Die A8 Stuttgart Richtung München, da haben wir einen Stau beim Kreuz Ulm West, plant ein bisschen mehr Zeit ein. Nochmal die A8 Stuttgart Richtung München zwischen Burgau und Zusmarshausen, besteht Gefahr durch eine ungesicherte Unfallstelle und es staut sich auch, da ebenfalls mehr Zeit einplanen und vor allem vorsichtig sein. Dann die A96, München Richtung Lindau. Bei der Ausfahrt Mindelheim gab es einen Unfall. Bitte aufpassen, gerade in der Ausfahrt immer sehr gefährlich sowas. Die A96 noch München Richtung Lindau, haben wir einen Stau bei Memmingen. Und die B2 Donauwörth Richtung Augsburg zwischen Westendorf und Meitingen Nord haben wir Gegenstände auf der Fahrbahn. Bitte gut aufpassen. Blitzer haben wir in Neu-Ulm in der Ringstraße. Auf der A96 bei Achberg eine Abstandsmessung. In Kempten wird wieder geblitzt im Schuhmacherring und in Durach noch in der Füssener Straße.
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4: Wir sind zusammen auf dem Weg in den Feierabend. Der ein oder andere sitzt vielleicht schon gerade im Auto, kommt gut durch. Achtung, heute ist ein bisschen mehr los. Gerade schon gehört, ne? Ich hoffe, ihr kommt gut an. Und alle, die noch ein bisschen auf der Arbeit sitzen, kein Problem. Ich bleibe noch bei euch bis 19 Uhr und ich habe noch eine ganze Menge vor. Also einfach entspannt zurücklehnen, nochmal ein Käffchen machen und dann packt man den Rest zusammen. Gar kein Problem wird das. Auf geht's!
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1: Und wir schon mal ein bisschen über die Grenzen unserer Region hinaus, und zwar nach Erding. Da ist eine Menge geboten in der Therme. Und wenn ihr euch jetzt denkt, Therme und Sommer, wie geht das? Ja, das geht. Die haben zum Beispiel einen riesengroßen Außenbereich und da ist auch eine Menge geboten.
2: Ein Highlight unseres Ferienprogramms ist der große Familientag am 15. August. Dort gibt es in der Therme Erding spektakuläre Shows, zum Beispiel mit Calvin Jones, dem DJ-Duo Beachback oder den vier Jungs von The Breaks. Alle Fußballfans erwartet außerdem Yannick Freestyle mit seinen Fußballtricks. Und für unsere kleinsten Gäste haben wir Jochen den Elefanten da. Da ist also definitiv für jeden etwas dabei.
1: Ihr hört Stefanie von der Therme Erding. Morgen ist da eine Menge geboten. Wie gesagt, mit Live-Musik draußen. Da haben die eine eigene Bühne im Pool und so. Ist schon eine coole Sache. Also für alle spontan, warum nicht? Das ganze Sommerprogramm von der Therme Erding gibt's natürlich auch nochmal auf radioschwaben.de. Und falls ihr euch gerade denkt, Calvin Jones. Sie hat gerade von einem Calvin Jones geredet, der da morgen auftritt. Woher kenne ich den? Der hatte zusammen mit Alle Farben im Jahr 2018 diesen einen Sommerhit. Vielleicht erinnert ihr euch noch. Der macht auch heute noch Spaß. Hier ist er mit Only Thing We Know und morgen live in der Therme Erding.

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1: Es ist 16 Uhr und 25 Minuten. 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
2: Am Nachmittag ist es sonnig, klar und nahezu windstill. In Bayerisch-Schwaben und dem Allgäu hält das freundliche Wetter bis zum Abend an. In der Nacht sinken die Temperaturen, besonders in den kühleren Lagen, auf 9 bis 15 Grad. Und der Radio Schwaben 3-Tage-Trend? Morgen ist es zunächst freundlich, später ziehen Wolken auf. Bei 32 bis 35 Grad ist es heiß. Am Wochenende zeigt es sich wechselhafter, zunächst wolkig, später sind Schauer und einzelne Gewitter möglich. Zum Wochenstart kühlt es deutlich ab, weitere Gewitter sind möglich. Aktuell meldet Fischach wolkenlos bei 31 Grad. In Buchlohe ist es trocken bei 31 Grad. In Asbach-Beumenheim liegen die Temperaturen bei 32 Grad.
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4: Und wir schauen auf die A7 Füssen Richtung Ulm. Zwischen Worringen und Memmingen Süd gab es einen Unfall. Der rechte Fahrstreifen ist blockiert, plan mehr Zeit ein. Die A7 Richtung Ulm beim Grenztunnel Füssenhammer Stau bei der Einreise nach Deutschland. Die A8 Stuttgart Richtung München zwischen Burgau und Zusmarshausen besteht Gefahr durch eine ungesicherte Unfallstelle. Staut sich auch da, mehr Zeit einplanen. Und die A96 München Richtung Lindau, da haben wir noch einen kleinen Stau bei Memmingen, da ist eine Baustelle. Blitzer haben wir in Neu-Ulm in der Ringstraße. Auf der A96 bei Achberg haben wir eine Abstandsmessung. In Kempten im Schumacherring wird geblitzt, ebenso in Durach in der Füssener Straße. Und auf der A7 bei Eumittelberg haben wir nochmal eine Abstandsmessung.
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4: Herzlich willkommen im wahrscheinlich schönsten Nachmittag der Arbeitswoche. Hier ist Radio Schwaben, Urlaub on Air am Freitag. Oh, ist das herrlich, oder? Die Sonne scheint, das Wochenende steht an, der Freitagabend steht an und das ist für viele der beste Abend überhaupt. Wir haben alles Gute noch vor uns ab jetzt. Also, selbst wenn ihr noch auf der Arbeit seid, die letzten paar Stunden schaffen wir zusammen. Kommt gut durch, falls ihr schon im Auto sitzt und wenn ihr daheim angekommen seid, macht euch euren ersten Drink auf und genießt es. Zusammen mit uns, mit mehr 80er, 90ern und aktuellen Hits.
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0: Und natürlich gibt's sie auch am Freitag, die Radio Schwaben Stadtgeschichte. Ja, für alle, die das noch nicht kennen, vielleicht sind ja auch einige immer mal wieder neu hier bei uns, an dieser Stelle herzlich willkommen bei Radio Schwaben. Bei der Radio Schwaben Stadtgeschichte begeben wir uns in die Region, die ist ja extrem groß. Wir senden vom Allgäu unten bis hoch ins Ries. Im Westen geht's bis nach Ulm, im Osten geht's bis rüber nach Eichach, Friedberg, Kübach und so weiter. Also wirklich ein ganz, ganz großes Gebiet und deswegen waren wir natürlich ganz, ganz viele Städte, ganz viele Geschichten, ganz viele Legenden. Und die klappern wir ab in der Radio Schwaben Stadtgeschichte. Heute sind wir in Sandhofen im Landkreis Oberallgäu.
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2: Auf der Burg Fluenstein bei Sonthofen im Oberallgäu lebten vor langer Zeit Landvögte, von denen manche so boshaft waren, dass sie selbst nach ihrem Tod nicht zur Ruhe kamen. Als Geister spukten sie weiter auf der Burg und machten solchen Lärm, dass die Menschen in Sonthofen es nicht mehr ertragen konnten. Verzweifelt baten sie einen Kapuzinermönch um Hilfe. Der Mönch, klug und mutig, schob die Geister in die weiten Ärmel seiner Kutte und trug sie über den Fluss Ostrach durch das Ostrachtal vorbei am Hinterstein bis zur Eisenbreche. Dort warf er sie in eine tiefe Schlucht, wo sie von da an gefangen blieben. Noch heute, so erzählt man, hausen die unruhigen Geister dort fernab von der Burg, die endlich wieder ihre Ruhe gefunden hat.
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1: Zum frühen Abend ist der Himmel klar, dazu weht nur leichter Wind. In der Nacht kühlt es deutlich auf 10 bis 16 Grad ab. Der Radio Schwaben 3-Tage-Trend. Morgen beginnt es meist sonnig, am Nachmittag ziehen Wolken auf. Bei 32 bis 35 Grad wird es heiß. Am Sonntag zeigt es sich zunehmend wolkig. Später sind Schauer und örtlich Gewitter möglich. Zum Wochenstart ist die Lage in Bayerisch-Schwaben und dem Allgäu unbeständig, mit weiteren Gewittern und deutlich weniger Wärme. Momentan hat Aindling 32 Grad bei wolkenlosem Himmel, Jengen 30 Grad und Gundelfingen 31 Grad.
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0: Es ist 16 Uhr und 59 Minuten. 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
3: Ich bin Justin Hamm. Viel Betroffenheit, aber kaum Anstrengungen in der Klimapolitik. Das ist der Vorwurf der Grünen an die Bundesregierung im Zuge der vielen Waldbrände. Grünen-Chef Banaschak wirft der Merz-Regierung Realitätsverweigerung vor. In Nordrhein-Westfalen mussten wegen eines Waldbrandes fast 2000 Menschen ihre Häuser verlassen. Das müsse ein Weckruf sein, so Banaschak. Gründerinnen und Gründer sehen aktuell offenbar gute Chancen in Deutschland. In der ersten Jahreshälfte wurden laut Statistik Bundesamt deutlich mehr Betriebe gegründet. Janina Singer mit den Einzelheiten.
4: Rund 352.000 waren es, ein Plus von gut 8% im Vergleich zum Vorjahreszeitraum. Von größerer wirtschaftlicher Bedeutung sind davon nach Definition der Statistiker fast 70.000 Betriebe. Das heißt beispielsweise, dass auch Jobs geschaffen werden. Die Zahl der Insolvenzen war von Januar bis Mai aber höher als letztes Jahr.
3: Die Deutsche Bahn will wegen niedriger Pegelstände in den Flüssen jetzt auch alte Güterwaggons reaktivieren. Das geht aus einem Papier von DB Cargo-Chef Osburg hervor, über das die Rheinische Post berichtet. DB Cargo kann demnach kurzfristig 900 Wagen mobilisieren, das ersetzt rund 200 Binnenschiffe. Bundesverkehrsminister Bilger hatte angekündigt, Fracht von Schiffen auf Schiene und Straße zu verlagern. Thüringens Ministerpräsident Vogt will weiter Doktor bleiben und hat Klage gegen die Aberkennung seines Titels eingereicht. Das hat das Verwaltungsgericht Chemnitz mitgeteilt. Zuvor hatte die TU Chemnitz ihm den akademischen Grad wegen unsauberer Arbeit aberkannt. Vogts Anwalt hält das Verfahren für rechtlich fragwürdig. Bei der insolventen Baumarktkette Hellweg und ihrer Tochter BayWa Bau- und Gartenmärkte müssen rund 340 Beschäftigte in den Zentralen Dortmund und Garching bei München um ihren Job fürchten. Grund: Investoren wollen zwar viele der 114 Filialen übernehmen, die bisherigen Firmenzentralen aber schließen. Die Märkte sollen künftig unter verschiedenen neuen Marken weiterlaufen.
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5: Und wir schauen raus auf die A7 Füssen Richtung zwischen Woringen und Memmingen Süd gab es einen Unfall. Der rechte Fahrstreifen ist blockiert und es staut sich da. Bitte plan mehr Zeit ein. Dann nochmal die A7 Richtung Ulm beim Grenztunnel Füssenhammer Stau. Das heißt bei der Einreise nach Deutschland auch da ein bisschen mehr Zeit einplanen. Die A8 Stuttgart Richtung München zwischen Burgau und Zusmarshausen steht ein defekter Schwertransport. Der Standstreifen ist gesperrt, ebenso der rechte Fahrstreifen und es staut sich auch da. Dann die A96 München Richtung Lindau, da haben wir einen Stau bei Memmingen. Und dann haben wir noch die B19 Oberstdorf Richtung Kempten. Zwischen Immenstadt Nord und der Einfahrt Martinszell besteht Gefahr durch Gegenstände auf der Fahrbahn, da liegt ein Betonklotz. Bitte besonders gut aufpassen. Dann kommen wir zu den Blitzern. In Neu-Ulm haben wir einen in der Ringstraße. Eine Abstandsmessung auf der A96 bei Achberg und in Kempten im Schumacher Ring wird nochmal geblitzt.
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5: Es gibt nur einen Feierabend, der sich so anfühlt. Und das ist der Freitagfeierabend. Ja, hier sind wir bei Radio Schwaben Urlaub on Air. Und ihr habt es geschafft. Also, falls ihr es schon geschafft habt, herzlichen Glückwunsch. Lasst es euch einfach gut gehen. Kommt zu Hause an. Nehmt diese Vorfreude mit, das geile Wetter. Macht euch ein Bierchen auf, trinkt einen Kaffee und genießt einfach der Feierabend am Freitag. Das ist ein großer Moment. Und für alle, die noch ein bisschen auf der Arbeit sind, ich bleib bei euch noch bis 19 Uhr. Ich habe eine Menge Musik dabei und generell ganz, ganz viel gute Laune. Das reicht für uns alle. Auf geht's. Hier ist Lukas Prosser für euch.
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geht's ins nächste Sommerwochenende. Hier ist Radio Schwaben. Urlaub on Air, der Feierabend am Freitag. Jedenfalls für die meisten, die es schon geschafft haben. So oder so stehen aber richtig schöne Tage nochmal an. Also der heutige Abend wird auf jeden Fall richtig, richtig toll. Und auch der gesamte morgige Samstag wird wettermäßig wahrscheinlich ein absoluter Höhepunkt. Bevor es dann nächste Woche so ein bisschen abkühlt, haben wir vorhin schon gehört von Kai Zorn aus der Radio Schwaben Wetterredaktion. Und deswegen würde ich sagen, wir nutzen den heutigen Abend und auch den morgigen Tag nochmal so richtig aus. Lassen es richtig, richtig krachen. Ich sag's mal wieder, wir wohnen da, wo andere Urlaub machen. Bei uns in der Region gibt es so viel Schönes zu tun in der Natur und vor allem unsere Badeseen. Die sind einfach ein absoluter Knüller. Ganz, ganz viele Vorschläge haben wir für euch auf radioschwaben.de. Da gibt es einen großen Überblick mit, ich weiß nicht wie vielen Seen durch die gesamte Region verteilt. Vielleicht ist da auch einer dabei bei euch in der Nähe, den ihr noch nicht kennt, wo ihr sagt, warum den nicht mal ausprobieren. Lasst euch einfach richtig gut gehen. Grillt am Baggersee, wenn es erlaubt ist. Ne? Ich muss das dazu sagen, bei vielen Baggerseen ist es ja nicht erlaubt. Alles kann man ja ganz einfach nachrecherchieren. Und macht euch ein richtig schönes Wochenende. Wir stimmen euch schon mal ein mit einem absoluten Sommerhit aus den 2000ern. Ich glaube, ich kann ihn nicht aussprechen. Von Ozone Dragostea Dintai. Das klingt immer so falsch, wenn ich das sage, aber ich klinge auch unsicher dabei. Ne? Egal, den Song kennen wir alle und es ist ein richtiger Knaller.

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0: Es ist 17 Uhr und 25 Minuten. 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
1: Heute Abend zeigt sich klarer Himmel. Dazu weht nur leichter Wind. In Bayerisch-Schwaben und im Allgäu bleibt es in der Nacht zunächst klar. Im Ostallgäu kann sich örtlich Nebel bilden, bei etwa 8 bis 14 Grad. Der Radio Schwaben 3-Tage-Trend. Morgen ist es zunächst trocken und freundlich, nachmittags wieder heiß. Später wird es wolkiger mit einzelnen Schauern im Ostallgäu und Höchstwerten von 33 bis 35 Grad. Am Wochenende zeigt es sich wechselhafter mit Schauern und einzelnen Gewittern im Tagesverlauf. Zum Wochenstart bleibt die Wetterlage gewittrig und deutlich kühler. Derzeit in Bobingen 31 Grad bei wolkenlosem Himmel, in Buxheim und Harburg jeweils 32 Grad.
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3: Und es geht los auf der A7 Ulm Richtung Füssen. Da haben wir einen Stau direkt beim Kreuz um Elchingen, plant da mehr Zeit ein. Dann die A7 nochmal, Ulm Richtung, auf der A7 Ulm Richtung Füssen, da haben wir einen Stau direkt beim Kreuz um Elchingen, plant da mehr Zeit ein. Dann die A7 nochmal, Ulm Richtung Füssen, zwischen Illertissen und Altenstadt besteht Gefahr durch eine ungesicherte Unfallstelle, auch da haben wir Stau. Dann die Gegenrichtung.
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3: Und es geht los auf der A7 Ulm Richtung Füssen, da haben wir einen Stau direkt beim Kreuz um Elchingen, plant da mehr Zeit ein. Dann die A7 nochmal, Ulm 96, München Richtung Lindau, da haben wir einen Stau bei Memmingen. Die B19, Oberstdorf Richtung Kempten, zwischen Immenstadt Nord und der Einfahrt Martinszell, besteht Gefahr durch einen Betonklotz auf der Fahrbahn, bitte besonders gut aufpassen. Blitzer haben wir Neu-Ulm Ringstraße, Kempten Schumacherring und auf der A7 bei Eumittelberg noch eine Abschnitt beim Kreuz um Elchingen, plant da mehr Zeit ein. Dann die A7 nochmal, Ulm Richtung Füssen, zwischen Illertissen und Altenstadt besteht Gefahr durch eine ungesicherte Unfallstelle, auch da haben wir Stau. Dann die Gegenrichtung, A7 Füssen Richtung Ulm, zwischen Woringen und Memmingen Süd gab es einen Unfall, der rechte Fahrstreifen ist blockiert und auch da staut es sich. Weiter geht's auf der A8 Stuttgart Richtung München, zwischen Burgau und Zusmarshausen steht ein defekter Schwertransport, der Standstreifen und der rechte Fahrstreifen sind gesperrt und auch da staut es sich. Die A96 München Richtung Lindau, da haben wir einen Stau bei Memmingen. Die B19 Oberstdorf Richtung Kempten zwischen Immenstadt Nord und der Einfahrt Martinszell.
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3: Langsam kehrt so ein bisschen die Ruhe ein in den Büros, auf den Baustellen und den Werkstätten bei uns in der Region. Einige sind aber noch fleißig am Arbeiten. Respekt, ich bleibe auch noch ein bisschen bei euch und mache auch noch ein bisschen weiter. Hier ist Lukas Prosser bei Urlaub on Air. Ich wünsche euch allen ein schönes Wochenende, einen schönen Feierabend oder ein paar schöne letzte Stunden auf der Arbeit, die hoffentlich schon relativ entspannt sind. Ich bleib bei euch und habe noch ein bisschen was dabei. Vor allem ganz viel gute Musik. Auf geht's.
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0: Schön, dass ihr eingeschaltet habt. Und natürlich ist auch heute wieder Lechflimmern, beziehungsweise das ganze Wochenende. Es ist das größte Kino Open Air in ganz Deutschland. Nirgendwo gibt es sowas wie im Augsburger Plärrerbad. Das Lechflimmern mit Michael Hehl, er ist der Veranstalter und weiß auch für alle spontan, was heute Abend noch so geht.
1: Mamma Mia, den Kultfilm mit Meryl Streep und Pierce Brosnan. Und für alle Familien Minions und Monster.
0: Und das ist eine tolle Atmosphäre, da so draußen vor dieser Leinwand sitzen, unter dem freien Himmel. Es ist angenehm warm, man isst so sein Popcorn und du hast einfach frische Luft um dich rum. Das ist schon nochmal ein ganz anderes Feeling, sollte man mal machen. Und falls es euch heute Abend so spontan ist oder ihr sagt, nö, sind jetzt nicht unbedingt meine Filme, natürlich ist auch Samstag und Sonntag was geboten.
1: Am Samstag, 15.08. zeigen wir eine weitere Vorstellung des neuen Eberhofer Films Steckerfisch-Fiasko, Lachgarantie zu 100%. Und auf der anderen Leinwand zeigen wir Michael, das faszinierende Leben des King of Pop. 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
2: Zwischen Donau und den Alpen zeigt sich der frühe Abend sonnig und heiß. Heute Abend ist es zunächst klar, bei 30 bis 32 Grad, später deutlich kühler, dazu ist der Wind leicht. Der Radio Schwaben 3-Tage-Trend. In Bayerisch-Schwaben und dem Allgäu zeigt sich morgen zum Tagesstart die Sonne, im Tagesverlauf ziehen Wolken auf. Am Nachmittag liegen die Höchstwerte zwischen 30 und 35 Grad. Am Sonntag nehmen die Schauer im Tagesverlauf zu, abends sind örtlich Gewitter möglich. Zum Wochenstart kühlt es deutlich ab, es zeigt sich wechselhaft mit weiteren Gewittern. In Meitingen 32 Grad bei wolkenlosem Himmel, in Babenhausen 32 Grad bei trockenem Wetter und in Illertissen 33 Grad.
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0: Es ist 17 Uhr und 58 Minuten. 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
4: Ich bin Justin Hamm. Frankreichs Verfassungsrat hat das geplante Social-Media-Verbot für Kinder unter 15 Jahren gekippt. Die Begründung, das Gesetz greife unverhältnismäßig in die Meinungsfreiheit ein und schütze die Privatsphäre bei Alterskontrollen nicht ausreichend. Präsident Macron will trotzdem am Verbotsplan festhalten. Auch bei uns wird die Diskussion über Social-Media-Altersbeschränkungen hitzig geführt. NRW-Landwirtschaftsministerin Gorissen spricht vom wohl größten Waldbrand in der Geschichte von Nordrhein-Westfalen. 1800 Menschen in der Eifel haben deswegen ihre Häuser verlassen müssen. Die Feuerwehr kämpft gegen die Flammen an, die den Ort Hürtgenwald bedrohen. Anwohner berichten.
5: Es fühlt sich schon komisch an, nachts um vier geweckt zu werden und das Haus verlassen zu müssen. Das ist eigentlich das, was man nur aus dem Fernsehen kennt.
6: Vor allen Dingen haben wir zu Hause unsere Katze gelassen. Das war uns dann sicherer als wie im Auto.
7: Das ist natürlich emotional schon, es packt ein, weil wir viele Freunde und Bekannte haben. Es ist schon wirklich dramatisch.
4: Die anstehende Landtagswahl in Sachsen-Anhalt wird auch Auswirkungen auf die Bundespolitik haben. Das erwarten zumindest viele Menschen, zeigt eine Umfrage im Auftrag von Welt TV. Gerade bei der SPD wird es wegen der schlechten Umfragewerte wohl ordentlich rumoren. Demnach erwarten 53% der Befragten, dass Parteichef und Vizekanzler Klingbeil wegen schlechter Ergebnisse seinen Posten räumen muss. Die freien Tankstellen wollen die 12-Uhr-Regel für Spritpreiserhöhungen kippen. Bei einer Umfrage haben sich gut 2/3 der Betriebe für eine Abschaffung ausgesprochen. Die Kritik, Kunden würden nur noch vor 12 tanken, danach werde gewartet und das schaffe künstliche Spitzen statt Wettbewerb. Auch der ADAC hält die Regel für preistreibend. Wie umgehen mit islamistischen Gefährdern? Die bayerischen Behörden haben in einem Fall nun eine vergleichbar einfache Lösung gefunden. Ein 38-Jähriger bekam vom Landesamt für Asyl und Rückführungen 6.000 Euro, wurde zum Flughafen München gebracht und reiste freiwillig aus. Gegen den Mann gilt jetzt ein 20-jähriges Einreiseverbot.
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8: Und es wird zumindest mal ein bisschen weniger, aber ist immer noch was los. Wir fangen an auf der A7 Ulm Richtung Füssen. Da haben wir Stau zwischen Föhringen und Illertissen und im weiteren Verlauf gleich nochmal ein Stau zwischen Illertissen und Altenstadt. Dann die A7 Füssen Richtung Ulm, zwischen Bad Grönbach und Memmingen Süd, 3 Kilometer Stau, plant da mehr Zeit ein. Und zuletzt noch die B19 Oberstdorf Richtung Kempten, zwischen Immenstadt Nord und der Einfahrt Martinzell, besteht Gefahr durch Gegenstände auf der Fahrbahn, da liegt ein Betonklotz. Blitzer haben wir in Neu-Ulm in der Ringstraße, Weißenhorn die Graf-Zeppelin-Straße, Kempten-Schumacher-Ring, Durach in der Füssener Straße und auf der A7 bei Olm-Mittelberg haben wir eine Abstandsmessung.
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8: Wir sind angekommen im Freitagabend. Oh, was für ein toller Moment, oder? Ich hoffe, ihr seid schon gemütlich bei euch draußen auf der Terrasse, auf dem Balkon, im Wohnzimmer oder wo auch immer. Aber auch auf der Arbeit sind wir natürlich noch da für euch, begleiten euch rein und durch den Abend mit mehr 80er, 90ern aktuellen Hits. Ganz egal, was er macht, schön, dass es mit uns macht. Hier ist Lukas Prosser und hier ist Urlaub on Air.
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3: Es ist 18 Uhr und 24 Minuten. 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
4: Heute Abend ist es klar und heiß. In Bayerisch-Schwaben und dem Allgäu ist kaum Wind. In der Nacht wird es vor allem im Ostallgäu deutlich frischer mit rund 8 Grad. Der Radio Schwaben 3-Tage-Trend. Morgen startet es sonnig, am Nachmittag ziehen Wolken auf. Die Temperaturen liegen bei 33 bis 35 Grad. Am Sonntag ist es zunächst bewölkt, später kommen Schauer auf. Im Oberallgäu sind abends auch Gewitter möglich. Zum Wochenstart wird es deutlich kühler und gewittrig. Momentan haben wir in Untermeitingen 31 Grad bei wolkenlosem Himmel, in Füssen 31 Grad und in Wemding 31 Grad.
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6: Und ich habe nur noch eine Meldung für euch von der A7 Ulm-Füssen. Da haben wir Stau in beiden Richtungen. Und zwar ziemlich zwischen Altenstadt und Föhringen, also plant da in beiden Richtungen mehr Zeit ein. Blitzer haben wir in Nersingen in der Sielheimer Straße. Weißenhorn die Graf-Zeppelin-Straße, Föhringen haben wir noch einen in der Ulmer Straße, Kempten im Schumacherring und Durach in der Weidacher Straße.
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6: Es ist der Freitagabend und es ist ein besonderer Freitagabend. Ich weise nochmal darauf hin, morgen ist Feiertag. Ich habe die Woche mit einigen Leuten geredet, die hatten es gar nicht so auf dem Schirm. Maria Himmelfahrt kommt, das heißt morgen keine Baumärkte offen, keine Supermärkte offen. Man kann nicht shoppen gehen, gar nichts. Da ist alles zu, habt das auf jeden Fall auf dem Schirm. Und wenn euch jetzt gerade noch einfällt, oh Gott, ich habe für den Braten am Sonntag noch irgendwas vergessen oder fürs Grillen, am besten jetzt kaufen, ansonsten müsst ihr morgen teuer zur Tanke. Ja, das ist mir auch schon oft passiert. Sehr, sehr oft.
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damit verabschiede ich mich schon wieder für diese Woche. Servus, hier ist nochmal Lukas Brosser für euch auf Radio Schwaben. Urlaub on Air. Es ging schnell, oder? Schon ist es wieder geschafft. Der Freitagabend ist gekommen. Ja, und ich muss sagen, vielen Dank, dass ihr mit mir immer durch den Nachmittag, durch den Feierabend und rein in den Abend geht. Jeden Tag von 15 bis 19 Uhr haben wir hier doch eine recht gute Zeit, würde ich sagen, oder? Ich freue mich, wenn ihr auch nächste Woche wieder mit dabei seid. Muss aber ehrlich zugeben, egal wie viel Spaß es mir mit euch macht, ich freue mich jetzt schon auch ein bisschen auf mein Wochenende, muss ich ehrlich sagen. Aber wünsche euch vor allem jetzt einen wunderschönen Freitagabend, ein ganz tolles Sommerwochenende. Nutzt es nochmal richtig aus. Nächste Woche soll es ja ein bisschen kühler werden. Holt den Grill raus, geht an die Seen, geht in die Biergärten und lasst es euch einfach richtig gut gehen. Habt eine wunderschöne Zeit. Wir hören uns dann Montag wieder. Und ihr kennt es ja mittlerweile, ich verabschiede mich jedes Mal mit einem Song. Und heute, finde ich, gibt's keinen, der besser passt an so einem schönen Sommerabend. Oh, da muss ich sagen, der geht direkt ins Herz. The Cure mit Friday, I'm in Love. Ich bin verliebt. Und zwar in diese Band. Schönes Wochenende euch.

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1: Heute Abend erwartet Bayerisch Schwaben zwischen Nordschwaben und dem Allgäu klares und sommerlich warmes Wetter. Bis Mitternacht ist kaum Wind zu spüren. In der Nacht fühlt es sich in den kühlsten Lagen bei 8 bis 13 Grad frischer an. Der Radio Schwaben 3-Tage-Trend. Morgen beginnt es sonnig, später ziehen mehr Wolken auf. Bei 32 bis 35 Grad bleibt es heiß, zum Abend frischt der Wind etwas auf. Am Sonntag ist es wechselhaft, später sind Schauer und einzelne Gewitter möglich. Zum Wochenstart setzt sich die Abkühlung mit weiteren Gewittern fort. Im Moment in Großaitingen 31 Grad und wolkenlos, in Jengen 30 Grad und in Oettingen 33 Grad.
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0: Es ist 18 Uhr und 56 Minuten. 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
3: Ich bin Joshua Heise. Wer gute Freundinnen und Freunde hat und diese Verbindungen pflegt, dem geht es besser. Und zwar körperlich sowie psychisch. Das ist bei einer Studie einer türkischen Universität rausgekommen. Mehr dazu von David Riemer.
4: Positive Beziehungen zu den Eltern in der Kindheit haben ebenfalls einen Einfluss, allerdings schwächer. Die Forscher betonen, das soziale Umfeld verändert sich im Laufe des Lebens. Freundschaften, Partnerschaften und andere Beziehungen können deshalb frühere Erfahrungen verstärken, aber auch abmildern. Gute soziale Beziehungen seien eine universelle Säule des Wohlbefindens, heißt es in der Studie.
3: Bundesagrarminister Rainer will die Bauern für Ernteausfälle aufgrund der Trockenheit entschädigen. Dafür schaut er sich Ende August die Erntedaten an und will dann mit den Ländern über nötige Hilfen entscheiden. Zuvor hatte Bauernpräsident Ruckwied Unterstützung von der Politik gefordert. Der Bauernverband rechnet wegen der Hitze mit Einbußen bei der Getreideernte, vor allem bei Weizen und Raps. Die Hütte brennt, und zwar gleich an mehreren Stellen in Deutschland. Der Städte- und Gemeindebund fordert deshalb dauerhafte Finanzhilfen von Bund und Ländern. Verbandspräsident Spiegler sagte der Rheinischen Post, die Bedrohung durch Waldbrände spitze sich wegen des Klimawandels zu. Da würde auch eine Aufnahme von Klimaschutz und Klimaanpassung ins Grundgesetz helfen. Kultur und Wissenschaft daheim im Wohnzimmer. Möglich macht das ein Angebot von 5 bayerischen Museen. Die laden zu Führungen per Livestream ein. Mit dabei sind zum Beispiel die Alte Pinakothek in München, das Porzellanmuseum Porzellanikon in Selb und das neue Museum Nürnberg. Bislang sind 6 Termine geplant. Nach den digitalen Führungen kann man dann Fragen an den Referenten stellen.
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1: Auf der A7 Ulm Richtung Füssenreute staut es sich zwischen Rastplatz Reudelberger Forst und Rastplatz Badhauser Wald auf 7 Kilometern mit bis zu 14 Minuten Zeitverlust, sowie zwischen Rastplatz Tannengarten und Rastplatz Badhauser Wald auf 5 Kilometern. In Richtung Ulm staut es sich zwischen Altenstadt an der Iller und Illertissen auf 4 Kilometern sowie zwischen Altenstadt an der Iller und Rastplatz Badhauser Wald auf 3 Kilometern. Auf der A8 München Richtung Stuttgart staut es sich zwischen Odelzhausen und Rastplatz Adelzhauser Berg Nord auf 3 Kilometern mit bis zu 26 Minuten Zeitverlust. Auf der A96 München Richtung Lindau besteht an der Ausfahrt Erkheim eine gefährliche Situation wegen eines Unfalls mit einem LKW. Geblitzt wird nur an einer Stelle, auf der Weidacher Straße in Durach. Die kostenfreie Verkehrs- und Blitzer-Hotline 08000 11 82 11.
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1: Im Studio für euch ist Martina Neu. Einen schönen guten Abend. Und jetzt wieder die schönste Musik für euch. Los geht's.

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1: Es ist 19 Uhr und 26 Minuten. 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
2: Heute Abend zeigt sich der Himmel klar. Der Wind ist kaum zu spüren. In Bayerisch-Schwaben und im Allgäu kühlt es in der Nacht ab. Im Ostallgäu liegen die Tiefstwerte zwischen 8 und 14 Grad. Der Radio Schwaben 3-Tage-Trend. Morgen ist es zunächst sonnig, am Nachmittag wolkiger und abends meist bedeckt bei 32 bis 35 Grad. Am Wochenende kommen viele Wolken und später Schauer. In den Alpen örtlich auch Gewitter. Zum Wochenstart zeigt es sich deutlich kühler und wechselhaft mit weiteren Gewittern. Momentan liegen die Temperaturen in Kissing bei 32 Grad und trockenem Wetter, in Ottobeuren bei 31 Grad und in Gundelfingen bei 31 Grad.
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2: Vorsicht auf der A7 Füssenreute Richtung Ulm. Zwischen Altenstadt an der Iller und Illertissen liegen im Baustellenbereich Fahrzeugteile, darunter eine Radblende, auf dem linken Fahrstreifen. Zwischen Rastplatz Reudelberger Forst und Rastplatz Barthauser Wald staut es sich auf 7 Kilometern mit bis zu 14 Minuten Zeitverlust. Auf der A8 München Richtung Stuttgart ist zwischen Odelzhausen und Rastplatz Adelzhauser Berg Nord nach einem Unfall die Fahrbahn auf einen Fahrstreifen verengt. Zwischen Sulzemoos und Rastplatz Adelzhauser Berg Nord gibt es 5 Kilometer Stau mit bis zu 1 Stunde und 55 Minuten Zeitverlust. Auf der A96 München Richtung Lindau gibt es an der Ausfahrt Erkheim eine gefährliche Situation nach einem Unfall mit einem LKW. Geblitzt wird nur an einer Stelle, in der Weidacher Straße in Durach. Kommt gut an.
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2: Im Studio für euch ist Martina Neu. Einen schönen guten Abend. Jetzt für euch Fugees mit Killing Me Softly with His Song. Every Breath You Take von The Police und Erasure mit Always. Los geht's.

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1: Zum Abend hin ist es zwischen Donau und den Alpen klar und fast windstill. In der Nacht ist es deutlich frischer. In kühleren Lagen sinken die Werte auf 8 bis 14 Grad. Der Radio Schwaben 3-Tage-Trend. In Bayerisch, Schwaben und dem Allgäu beginnt morgen der Tag zunächst sonnig. Später ziehen mehr Wolken auf. Am Nachmittag ist es heiß mit 31 bis 35 Grad. Am Wochenende zeigt es sich wechselhaft. Zunächst wolkig, im Tagesverlauf folgen Schauer, abends sind örtlich Gewitter möglich. Zum Wochenstart ist es deutlich kühler und gewittrig. Momentan haben wir in Augsburg am Rathausplatz 31 Grad und wolkenlos, in Bad Wörishofen 28 Grad und in Illertissen 32 Grad.
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0: Es ist 19 Uhr und 56 Minuten. 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
3: Ich bin Joshua Heise. In der Eifel bedroht ein großer Waldbrand weiter die Gemeinde Hürtgenwald im Kreis Düren. Der Ortsteil Gai mit seinen 2300 Bewohnern wurde evakuiert. Die Landesregierung geht davon aus, dass es wohl der größte Waldbrand in der Geschichte von Nordrhein-Westfalen ist. Thomas Brockt berichtet.
4: Erschreckend nennt NRW-Umweltminister Krischer die Größe des Waldbrands. Diese Dimension habe er sich nie vorstellen können, sagt der Minister, der selbst aus der Region kommt. Aber das zeige eben auch nochmal, dass uns die Folgen des Klimawandels mit voller Wucht treffen. Die evakuierten Bewohner hoffen jetzt vor allem, dass ihre Häuser von den Flammen verschont bleiben.
3: Die Grünen werfen Wirtschaftsministerin Reiche ein aktives Ausbremsen von Unternehmen beim Klimaschutz vor. Grund ist Reiches Unterstützung von EU-Plänen, den Emissionshandel abzuschwächen. Dabei ist das wichtigste Instrument zur Klimaneutralität 2050. Grünen-Fraktionsvize Audretsch lobte Firmen wie Salzgitter, Heidelberg Materials und SAP, die alle für einen starken Emissionshandel seien. Ihnen falle Reiche nun in den Rücken. Nach dem Drohnenvorfall am Flughafen Leipzig-Halle letzte Woche will Bayern seine Drohnenabwehr stärken. Das hat Innenminister Herrmann angekündigt. Der CSU-Politiker betonte, die Polizei müsse mit modernen Detektions- und Abwehrsystemen ausgestattet werden. Außerdem soll das Personal beim Drohnenkompetenz- und Abwehrzentrum der bayerischen Polizei aufgestockt werden. Extremschwimmerin Nathalie Pohl hat am Nachmittag Köln erreicht. 4 Tage lang war sie mehr als 200 Kilometer von Frankfurt aus durch Main und Rhein geschwommen. Wie ihr Team mitteilte, hat die 31-Jährige mit der Aktion 616.000 Euro an Spenden für Schwimmprojekte gesammelt. Geschwommen ist Pohl abwechselnd mit anderen, jeweils im 2-Stunden-Rhythmus.
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1: Auf der A8 München Richtung Stuttgart staut es sich zwischen Sulzemoos und Rastplatz Adelzhauser Berg Nord auf 5 Kilometer mit bis zu 31 Minuten Zeitverlust. Zwischen Odelzhausen und Rastplatz Adelzhauser Berg Nord sind nach einem Unfall der mittlere und linke Fahrstreifen gesperrt. Aktuell sind uns keine Geschwindigkeitsmessungen gemeldet. Gute Fahrt mit Radio Schwaben.
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0: Es ist 20 Uhr und 24 Minuten. 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
1: Zum Start in diesen Abend ist der Himmel klar, der Wind kaum spürbar. In der Nacht kühlt es auf zwischen 9 und 15 Grad ab. Der Radio Schwaben 3-Tage-Trend. Morgen ist es zunächst sonnig, im Tagesverlauf ziehen Wolken auf. Am Nachmittag stehen zwischen 30 und 35 Grad an, am Abend ist es bewölkt. Am Sonntag wechseln sich Wolken und Schauer ab, zum Abend sind einzelne Gewitter möglich. Zum Wochenstart ist es in Bayerisch-Schwaben und im Allgäu deutlich kühler und erneut gewitterig. Derzeit in Gersthofen 29 Grad und wolkenlos, Oberstdorf 24 Grad und Kaisheim 31 Grad.
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1: Auf der A8 München Richtung Stuttgart staut es sich zwischen Sulzemoos und dem Rastplatz Adelzhauser Berg Nord auf 4 Kilometern. Der Zeitverlust beträgt bis zu 14 Minuten. Derzeit wird in unserer Region nicht geblitzt. Meldet Staus und Blitzer immer per WhatsApp unter 08000 11 82 11.
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1: Starten wir rein. Mein Name ist Martina Neu. Jetzt kommt der Soundtrack für euren Abend. Für euch Ace of Base mit Happy Nation. Walking on Broken Glass von Annie Lennox und The Cars mit Drive. Einen schönen Abend mit Radio Schwaben.
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1: Am Abendhimmel ist es klar, der Wind kaum zu spüren. In Bayerisch Schwaben und im Allgäu ist die Nacht meist klar und deutlich frischer. Der Radio Schwaben 3-Tage-Trend. Morgen beginnt der Tag klar, am Nachmittag wird es mit 30 bis 35 Grad heiß, bevor am Abend Wolken aufziehen. Am Wochenende wird das Wetter wechselhaft mit Schauern, teils auch Gewittern. Zum Wochenstart ist es deutlich kühler und weiterhin gewittrig mit 14 bis 20 Grad. Im Moment in Stadtbergen 25 Grad und wolkenlos. Memmingen 26 Grad und trocken, sowie Wemding 29 Grad.
0: 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Es ist 20 Uhr und 56 Minuten. 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
2: Ich bin Joshua Heise. Viel Betroffenheit, aber kaum Anstrengungen in der Klimapolitik. Das ist der Vorwurf der Grünen an die Bundesregierung im Zuge der vielen Waldbrände. Grünen-Chef Banaschak wirft der Merz-Regierung Realitätsverweigerung vor. Die Evakuierung von knapp 2000 Menschen in der Eifel müsse ein Weckruf sein, so Banaschak. Die Regierung in NRW stuft den Waldbrand als den größten in der Landesgeschichte ein. Immer wieder brechen wegen der Hitze Waldbrände aus und Deutschland ist laut einem Waldbrandexperten kaum darauf vorbereitet. Kleine Feuer seien demnach schaffbar, weil die Feuerwehr weit verbreitet sei. Schwierig werde es allerdings bei dynamischen Lagen, wenn starker Wind und schwieriges Gelände zusammenkämen. Zudem sei Brand nicht gleich Brand, es brauche daher geschulte Einsatzkräfte. Die Kritik an der 12-Uhr-Regel beim Tanken reißt nicht ab. Jetzt fordern die freien Tankstellen, dass die Regel abgeschafft wird. In einer Umfrage des Branchenverbands BFT sprachen sich gut 2/3 für eine vollständige Abschaffung aus. Thomas Brockt berichtet.
3: Weitere Befragte sind dafür, dass die Regel zumindest gründlich überarbeitet wird, denn sie sorge nicht für mehr Wettbewerb, sondern nur für künstliche Spitzen und ansonsten Leerlauf, denn die Kunden hätten schnell begriffen, worauf es ankommt. Vor 12 wird getankt, danach gewartet. Kritik kommt auch vom ADAC, der sieht die 12-Uhr-Regel eher als Preistreiber.
2: In knapp einem Monat eröffnet Münchens neuer Oberbürgermeister Krause das Oktoberfest. Und dazu gehört traditionell das Anzapfen des ersten Bierfasses. Dafür war er jetzt beim Anzapftraining in der Paulaner Brauerei in Langwied. Krauses Vorgänger Reiter hatte letztes Jahr 2 Schläge gebraucht. Das will der Grünen-Politiker auch schaffen. Das Anzapftraining ist nicht neu, sondern Tradition, die aber lange verheimlicht wurde.
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1: Auf der A8 München Richtung Stuttgart staut es sich zwischen Sulzemoos und Rastplatz Adelshauser Berg Nord auf 4 Kilometer mit bis zu 14 Minuten Zeitverlust und zwischen Odelshausen und Rastplatz Adelshauser Berg Nord auf 3 Kilometer mit bis zu 9 Minuten Zeitverlust. Geschwindigkeitsmessungen wurden uns aktuell keine gemeldet. Gute Fahrt mit Radio Schwaben.
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1: Starten wir rein. Mein Name ist Martina Neu. Ich begleite euch gut gelaunt durch den Freitagabend für ganz Bayerisch Schwaben und das Allgäu mit nonstop euren Lieblingshits am Stück. Und jetzt aufdrehen.

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3: Es ist 21 Uhr und 24 Minuten. 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
4: Am späten Abend bleibt der Himmel klar, der Wind ist kaum zu spüren. In der Nacht ist es frisch, örtlich sinken die Werte auf etwa 8 Grad. Der Radio Schwaben 3-Tage-Trend. Morgen zeigt sich in Bayerisch-Schwaben und dem Allgäu die Sonne. Später ziehen Wolken auf. Mit bis etwa 35 Grad ist es erneut heiß. Am Sonntag nehmen die Wolken zu. Gegen Abend sind Schauer und einzelne Gewitter möglich. Zum Wochenstart ist es gewittrig und spürbar kühler. Die aktuellen Wetterwerte. In Hornstetten 26 Grad bei wolkenlosem Himmel. In Mauerstetten 25 Grad und in Monheim 28 Grad.
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4: Aktuell sind uns keine Verkehrsbehinderungen und keine Blitzer bekannt. Weiterhin eine gute Fahrt.
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4: Mein Name ist Martina Neu. Schön, dass ihr dabei seid. Die stärksten Hits direkt ins Ohr für Königsbrunn, Dillingen und Kaufbeuren. Für euch jetzt Michael Jackson mit Remember the Time, I Just Call to Say I Love You von Stevie Wonder und Meatloaf mit Rock and Roll Dreams Come True. Ich wünsche euch viel Spaß.

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2: Heute Abend ist der Himmel klar, der Wind kaum spürbar. In der Nacht kühlt es auf etwa 9 bis 15 Grad ab. Der Radio Schwaben 3-Tage-Trend. Morgen zeigt sich der Tag in Bayerisch-Schwaben und dem Allgäu freundlich. Später ist der Himmel zunehmend bedeckt. Dazu wird es heiß mit 33 bis 35 Grad. Am Wochenende verdichten sich die Wolken. Gegen Abend ziehen Schauer auf. Zum Wochenstart wird es zwischen Donau und Alpen gewittrig und deutlich kühler. Im Moment in Wälden 21 Grad bei wolkenlosem Himmel, in Babenhausen 24 Grad und in Neu-Ulm 24 Grad bei trockenem Wetter.
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0: Es ist 21 Uhr und 57 Minuten. 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
4: Ich bin Florian Klaus. In der Eifel bedroht ein großer Waldbrand weiter die Gemeinde Hürtgenwald im Kreis Düren. Der Ortsteil Gai mit seinen 2300 Bewohnern wurde evakuiert. Die Landesregierung geht davon aus, dass es wohl der größte Waldbrand in der Geschichte vor Nordrhein-Westfalen ist. Thomas Brockt berichtet.
5: Erschreckend nennt NRW-Umweltminister Krischer die Größe des Waldbrands. Diese Dimension habe er sich nie vorstellen können, sagt der Minister, der selbst aus der Region kommt. Aber das zeige eben auch nochmal, dass uns die Folgen des Klimawandels mit voller Wucht treffen. Die evakuierten Bewohner hoffen jetzt vor allem, dass ihre Häuser von den Flammen verschont bleiben.
4: Wegen der zahlreichen Waldbrände in Deutschland fordert der Städte- und Gemeindebund dauerhafte Finanzhilfen von Bund und Ländern. Verbandspräsident Spiegler sagte der Rheinischen Post, die Bedrohung durch Waldbrände spitze sich wegen des Klimawandels zu. Da würde auch eine Aufnahme von Klimaschutz und Klimaanpassung ins Grundgesetz helfen. Bei der Hitze zieht es wieder viele Menschen an die bayerischen Badeseen. Doch immer wieder warnen die Behörden vor Blaualgen. So auch jetzt am Untreusee in Hof und am Bismarckweiher im Landkreis Weilheim-Schongau. Der Kontakt mit Blaualgen kann Übelkeit, Kopfschmerzen oder auch Fieber auslösen. Auch Hunde sollten sich vom Wasser fernhalten. Deutschlands Schwimmerinnen haben bei der EM in Paris 3 weitere Medaillen geholt. Angelina Köhler und Isabel Gose holten Silber, Maja Werner Bronze. Olympiasieger Lukas Mertens wurde über 200 Meter Freistil dagegen nur Siebter. Morgen gehen Oliver Klemet und Johannes Liebmann über 1500 Meter Freistil als Favoriten ins Finale. Und Melvin Emudo ist in der Endrunde beim 50 Meter Brustschwimmen dabei.
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2: Vorsicht auf der A7 Füssenreute Richtung Ulm zwischen Eumittelberg und Dreieck Allgäu. Wegen einer ungesicherten Unfallstelle befinden sich Personen auf der Fahrbahn. Meldungen über Blitzer oder Abstandsmessungen liegen uns derzeit nicht vor. Kommt's gut an.
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2: Der beste Musikmix hier bei Radio Schwaben für das Ries, die Region Augsburg und das Allgäu. Martina Neu begleitet euch durch diese Stunde am Freitagabend. Viel Spaß.
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1: Es ist 22 Uhr und 26 Minuten. 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
2: Der späte Abend zwischen Donau und Alpen ist klar und windschwach. In der Nacht sinken die Temperaturen auf etwa 9 Grad. Der Radio Schwaben 3-Tage-Trend. Zwischen Nordschwaben und dem Allgäu zeigt sich morgen erst freundliches Wetter. Später ziehen zunehmend Wolken auf. Die Hitze erreicht rund 34 Grad. Am Wochenende ist es zunächst wechselhaft, bewölkt, später kommen Schauer und Gewitter auf. Zum Wochenstart ist es unbeständig mit weiteren Gewittern. Momentan haben wir in Mehring 22 Grad bei wolkenlosem Himmel. In Buxheim liegen die Temperaturen bei 22 Grad. In Asbach-Beumenheim sind es 22 Grad.
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2: Vorsicht auf der A7 Füssenreute Richtung Ulm zwischen Mittelberg und Dreieck Allgäu. Ungesicherte Unfallstelle wegen Personen auf der Fahrbahn. Im Sendegebiet gibt es im Moment keine Blitzer und Abstandsmessungen. Kommt gut ans Ziel.
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2: Martina Neu wünscht euch einen schönen Freitagabend. Für Mehring, Wemding und Bad Wörishofen geht es jetzt weiter mit den besten Songs zum Zurücklehnen und Genießen. Freut euch auf Rhythm is a Dancer mit Snap, Toy Soldiers von Martika und Joe Cocker mit When the Night Comes.

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1: In der Nacht ist es zwischen Donau und Alpen klar und windarm. In den kühleren Lagen sinken die Werte auf 8 bis 9 Grad. Der Radio Schwaben 3-Tage-Trend. Zwischen Nordschwaben und dem Allgäu wird das Wetter morgen zunächst freundlich, später ziehen mehr Wolken auf. Zum Abend ist es bedeckt bei 33 bis 35 Grad. Am Sonntag kommen im Tagesverlauf Schauer und Gewitter auf, örtlich mit kräftigem Regen. Zum Wochenstart ist es gewittrig und deutlich kühler. Derzeit in Dasing 18 Grad und klar, in Obergünzburg 24 Grad und in Dillingen 18 Grad.
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0: Es ist 22 Uhr und 59 Minuten. 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
3: Ich bin Florian Klaus. In Nordrhein-Westfalen rückt ein großer Waldbrand immer näher an die Gemeinde Hirtgenwald in der Eifel heran. Mehr als 2000 Menschen mussten ihre Häuser verlassen. Bundesinnenminister Dobrindt zeigte sich schockiert und lobte den Einsatz der Helfer. Thomas Brockt berichtet.
4: Verheerend nennt Dobrindt die Bilder aus dem Brandgebiet. Alle Einsatzkräfte würden unter schwierigsten Bedingungen Herausragendes leisten. Neben Feuerwehren, Landespolizei und Bundeswehr ist auch die Bundespolizei mit ihrer Fliegerstaffel im Einsatz. Auch das THW hilft.
3: Kein Social Media für Kinder unter 15. Das wollte Frankreich als erstes EU-Land durchsetzen. Der Verfassungsrat des Landes hat das Gesetz jetzt aber gekippt. Es greife unverhältnismäßig in die Freiheit der Meinungsäußerung und Kommunikation ein, teilte das Gremium mit. Der Verfassungsrat kritisierte, dass die Regelung zu pauschal sei und auch potenziell harmlose Dienste erfassen könne. Präsident Macron hat eine neue Fassung des Gesetzes in Auftrag gegeben. Der Ätna kommt einfach nicht zur Ruhe. Seit gut einer Woche stören die Aschewolken des Vulkans mitten in der Ferienzeit massiv den Flugverkehr. Viele Urlauber sind deswegen auf Sizilien gestrandet. Der Flughafen von Catania bleibt nach aktuellem Stand mindestens bis zum kommenden Nachmittag dicht. Umgekehrt kommen aber auch weniger Reisende auf der Mittelmeerinsel an. Keine gute Nachricht für das Tourismusgeschäft dort. Bei der Heim-WM in der rhythmischen Sportgymnastik hat sich Daria Varfolomeev zum dritten Mal in Folge zur Mehrkampf-Weltmeisterin gekrönt. Neben der Goldmedaille hat die 19-Jährige bei der Siegerehrung auch gleich noch die Urkunde für den frühzeitig gesicherten Startplatz bei den nächsten Olympischen Spielen bekommen. Vor 2 Jahren war sie in Paris als erste deutsche Gymnastin Olympiasiegerin im Mehrkampf geworden.
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1: Vorsicht auf der A7 Füssen-Reute Richtung Ulm zwischen Eu-Mittelberg und Dreieck Allgäu wegen einer ungesicherten Unfallstelle und Personen auf der Fahrbahn. Vorsicht auf der A8 München Richtung Stuttgart an der Ausfahrt Leipheim wegen eines liegen gebliebenen unbeleuchteten Fahrzeugs auf der Fahrbahn. Meldungen über Blitzer oder Abstandsmessungen liegen uns derzeit nicht vor. Kommt's gut an.
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1: Durch diese Stunde begleitet euch Martina Neu mit dem besten Musikmix aus den 80ern, 90ern und aktuellen Hits für das Ries, die Region Augsburg und das Allgäu. Ich wünsche euch viel Spaß.
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0: Es ist 23 Uhr und 24 Minuten. 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
1: In der Nacht ist der Himmel klar, der Wind kaum spürbar. In Bayerisch-Schwaben und im Allgäu sinken die Temperaturen. Im Ostallgäu und Unterallgäu auf etwa 9 bis 15 Grad. In den Städten ist es milder. Der Radio Schwaben 3-Tage-Trend. Morgen ist es zunächst freundlich, bevor die Wolken dichter aufziehen. Dazu ist es heiß mit 30 bis 35 Grad. Übermorgen ist es zunächst bewölkt, später ziehen örtliche Schauer und Gewitter auf. Zum Wochenstart ist es unbeständig und deutlich kühler mit weiteren Gewittern. Die aktuellen Wetterwerte. In Aindling 16 Grad bei wolkenlosem Himmel. In Kaufbeuren 24 Grad und in Buttenwiesen 16 Grad.
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1: Vorsicht auf der A96 Lindau Richtung München zwischen Windach und Greifenberg. Wegen eines unbeleuchteten Fahrzeugs auf der Fahrbahn ist der Verzögerungsstreifen blockiert. Im Sendegebiet gibt es im Moment keine Blitzer und Abstandsmessungen. Kommt gut ans Ziel.
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1: Im Studio für euch ist Martina Neu. Einen schönen guten Abend. Von Nordschwaben bis ins Allgäu. Jetzt mehr 80er, 90er und aktuelle Hits. Noch bis Mitternacht begleiten wir euch durch den Abend. Freut euch auf The Cardigans mit Love Fool, Uptown Girl von Billy Joel und Paula Abdul mit The Promise of a New Day. Los geht's.

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1: Die Nacht ist klar und windarm. In den kühleren Lagen sinken die Temperaturen auf 9 bis 15 Grad. Der Radio Schwaben 3-Tage-Trend. Morgen ist es in Bayerisch Schwaben und dem Allgäu zunächst freundlich. Später nimmt die Bewölkung zu bei 33 bis 35 Grad. Am Sonntag zeigt es sich wechselhafter mit Schauern und einzelnen Gewittern. Zum Wochenstart gibt es deutlich kühleres, gewittriges Wetter. Im Moment in Dinkelscherben 17 Grad und wolkenlos, in Dietmannsried 17 Grad und in Wallerstein 20 Grad.
0: Es ist 23 Uhr und 57 Minuten. 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
2: Ich bin Florian Klaus. Bundesagrarminister Rainer macht sich Sorgen um die Situation der Landwirte. Der CSU-Politiker hat gesagt, dass die anhaltende Trockenheit schon viele Betriebe unter Druck setze. Zu möglichen Hilfen sagte er, dass Ende des Monats der Schaden bewertet und dann zusammen mit den Ländern notwendige Schritte auf den Weg gebracht werden sollen. Bauernpräsident Ruckwied hatte vorher vor schlechten Ernten bis hin zu Totalausfällen im Süden Deutschlands gewarnt. In der Eifel kämpft die Feuerwehr weiter gegen den nach Einschätzung der Landesregierung wohl größten Waldbrand der Geschichte von NRW. Mehrere hundert Hektar des mit Weltkriegsmunition belasteten Waldes haben die Flammen bereits zerstört. Rund 2000 Einwohner des Ortsteils Sky in Hürtgenwald mussten ihre Häuser verlassen. Bisher gab es 5 Verletzte. Anfang Juli hat es einen dramatischen Zwischenfall auf einem Ryanair-Flug von Thessaloniki ins bayerische Memmingen gegeben. Dabei war einer der Passagiere schwer verletzt worden. Jetzt hat eine US-Behörde einen Bericht zu dem Vorfall herausgegeben. Anne Pollmann berichtet aus den USA.
3: Es waren Teile eines ausgefallenen Triebwerks, die den Rumpf der Boeing 737 durchschlagen haben. In 5 Kilometern Höhe habe es eine Warnung gegeben. Die Piloten hörten einen lauten Knall. Dann hätten alle Sauerstoffmasken aufsetzen müssen. Die Flugbegleiter hätten dann gemerkt, dass einer der Passagiere in einem Fenster feststeckte, das größtenteils fehlte. Passagiere mussten den Verletzten zurück in die Kabine ziehen.
2: Nach Bronze über 100 Meter hat der deutsche Sprinter Owen Unser bei der Leichtathletik-EM noch einen draufgesetzt. Er hat über 200 Meter den Titel geholt. Allerdings ist nicht sicher, ob er Gold behalten darf. Wegen des Vorwurfs, eine Dopingprobe verweigert zu haben, hat die nationale Anti-Doping-Agentur eine 4-jährige Sperre gegen ihn vorgeschlagen. Der 25-Jährige lehnt das aber ab und ist auch derzeit nicht suspendiert.
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1: Vorsicht auf der A96 Lindau Richtung München. Zwischen Windach und Greifenberg steht ein unbeleuchtetes Fahrzeug auf der Fahrbahn. Der Verzögerungsstreifen ist blockiert. Derzeit wird in unserer Region nicht geblitzt. Meldet Staus und Blitzer immer per WhatsApp unter 08000 11 82 11.
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0: Es ist 0 Uhr und 24 Minuten. 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
1: In der Nacht zeigt sich der Himmel klar. Über Bayerisch-Schwaben und dem Allgäu ist es heute Morgen bei kaum Wind sonnig. Am Nachmittag ist es heiß. Verbreitet liegen die Werte zwischen 30 und 35 Grad. Zum Abend hin ziehen Wolken auf. Zunächst ist es trocken. Der Radio Schwaben 3-Tage-Trend. Morgen ist es wechselnd bewölkt. Gegen Abend sind örtlich Regenschauer möglich. Zum Wochenstart ziehen zunächst Gewitter durch. Später lockert es etwas auf bei 16 bis 22 Grad. Im weiteren Wochenverlauf ist der Himmel meist bedeckt. Aktuell sind es in Rehling 16 Grad, in Immenstadt 17 Grad und in Wertingen 15 Grad. Jeweils bei klarem Himmel.
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1: Vorsicht auf der A96 Lindau Richtung München, zwischen Windach und Greifenberg. Wegen eines unbeleuchteten Fahrzeugs auf der Fahrbahn ist der Verzögerungsstreifen blockiert. Geschwindigkeitsmessungen wurden uns keine gemeldet. Gute Fahrt mit Radio Schwaben.
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1: In dieser Nacht ist der Himmel zunächst klar, der Wind kaum spürbar. Die Tiefstwerte liegen zwischen 11 und 17 Grad. In Bayerisch-Schwaben und im Allgäu scheint heute früh häufig die Sonne. Im weiteren Tagesverlauf wird es heiß, bei Temperaturen zwischen 31 und 35 Grad. Gegen Abend ziehen mehr Wolken auf. Der Radio Schwaben 3-Tage-Trend. Morgen ist es bewölkt. Später sind vor allem im Süden einzelne Schauer möglich. Zum Wochenstart wird es wechselhaft mit Schauern und Gewittern. Am Dienstag überwiegend bedeckt. Aktuell meldet Affing trocken bei 15 Grad, Bad Hindelang 15 Grad und Harburg 23 Grad.
0: Es ist 0 Uhr und 56 Minuten. 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
2: Ich bin Florian Klaus. Bei uns wird noch über ein Social-Media-Verbot für Kinder diskutiert. In Frankreich war ein Gesetz dafür hingegen eigentlich schon beschlossen. Der Verfassungsrat hat das Verbot jetzt aber gekippt. Das Gesetz greife unverhältnismäßig in die Freiheit der Meinungsäußerung und Kommunikation ein, hieß es zur Begründung. Präsident Macron will das Verbot aber weiterhin. Es soll dafür jetzt bearbeitet werden. In Nordrhein-Westfalen rückt ein großer Waldbrand immer näher an die Gemeinde Hirtgenwald in der Eifel heran. Mehr als 2000 Menschen mussten ihre Häuser verlassen. Bundesinnenminister Dobrindt zeigte sich schockiert und lobte den Einsatz der Helfer. Thomas Brockt berichtet.
3: Verheerend nennt Dobrindt die Bilder aus dem Brandgebiet. Alle Einsatzkräfte würden unter schwierigsten Bedingungen Herausragendes leisten. Neben Feuerwehren, Landespolizei und Bundeswehr ist auch die Bundespolizei mit ihrer Fliegerstaffel im Einsatz. Auch das THW hilft.
2: Vor der Wahl in Berlin im September ist noch vieles offen. Eine INSA-Umfrage im Auftrag der Bild sieht ein Kopf-an-Kopf-Rennen zwischen CDU und Linken. Demnach käme die CDU gerade auf 20 und die Linke auf 19%. AfD, Grüne und SPD folgen mit 17, 16 und 15%. Es ist also alles sehr knapp. Koalitionen aus zwei Parteien wären bei so einem Ergebnis ausgeschlossen. Bei der Leichtathletik-EM in Birmingham konnten sich am Abend wieder mehrere deutsche Athleten über Medaillen freuen. Der Sprinter Owen Ansah wurde über 200 Meter Europameister. Allerdings ist unklar, ob er den Titel behalten darf. Ihm droht eine Sperre, weil er eine Dopingkontrolle verweigert haben soll. Außerdem gab es noch zwei Silbermedaillen, nämlich für die Diskuswerferin Shannice Kraft und den Hürdenläufer Emil Agieko.
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1: Radio Schwaben wünscht euch weiterhin gute Fahrt. Im Moment läuft der Verkehr ohne Störungen und Blitzer.
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0: Es ist 1 Uhr und 24 Minuten. 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
1: In der Nacht ist es klar und meist windstill. In Bayerisch-Schwaben und dem Allgäu zeigt sich am Morgen rasch die Sonne. Am Nachmittag wird es heiß, mit regional 32 bis 35 Grad. Der Radio Schwaben 3-Tage-Trend. Morgen ist es zunächst bewölkt. Im Tagesverlauf sind einzelne Schauer möglich. Zum Wochenstart ziehen zunächst Gewitter auf. Danach lässt die Unbeständigkeit nach. Im weiteren Wochenverlauf ist es überwiegend bedeckt. Momentan liegen die Temperaturen in Friedberg bei 15 Grad. Es ist trocken. In Steingaden sind es 17 Grad, in Holzheim 16 Grad.
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1: Es sieht gut aus auf den Straßen. Das Radio Schwaben Verkehrsradar meldet keine Behinderungen und keine Blitzer.
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1: In der Nacht ist der Himmel klar. Der Wind weht nur schwach. In den kühleren Lagen des Ostallgäus geht es auf rund 9 Grad zurück. In Bayerisch-Schwaben und im Allgäu steht ein sonniger Start in den Tag bevor. Am Nachmittag ziehen bei 32 bis 35 Grad mehr Wolken auf. Am Abend zeigt es sich wechselnd bewölkt. Der Radio Schwaben 3-Tage-Trend. Morgen ist es zunächst bewölkt. Später sind örtlich Schauer möglich. Am Montag zeigt es sich mit einzelnen Gewittern deutlich unbeständiger. Am Dienstag dominiert wieder ein bedeckter Himmel. Im Moment in Fischach 15 Grad, trocken und wolkenlos. Kempten am Rathaus 15 Grad sowie Bissingen 16 Grad.
0: Es ist 1 Uhr und 55 Minuten. 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
2: Ich bin Florian Klaus. Rund 12.500 Menschen sind einer Schätzung des RKI zufolge in diesem Sommer infolge der Hitze gestorben. Uwe Janssens von der Medizinervereinigung DIVI hält das noch für zu niedrig. Es seien sicherlich mehrere tausend Todesfälle mehr, sagte der Intensivmediziner den Funke-Zeitungen. Viele Fälle würden nicht als hitzebedingt erfasst, weil auf Totenscheinen etwa Organversagen als Grund stehe. Den Bundes- und Landesregierungen warf er Tatenlosigkeit vor. In der Eifel wütet weiterhin ein Waldbrand, den die Landesregierung Nordrhein-Westfalens als den wohl größten der NRW-Geschichte bezeichnet. Es sind hunderte Feuerwehrkräfte im Einsatz, um die Situation vorerst stabil zu halten. In der Gemeinde Hürtgenwald hatten rund 2000 Menschen wegen des nahenden Feuers ihre Häuser verlassen müssen. Bundesagrarminister Rainer macht sich Sorgen um die Situation der Landwirte. Der CSU-Politiker hat gesagt, dass die anhaltende Trockenheit schon viele Betriebe unter Druck setze. Zu möglichen Hilfen sagte er, dass Ende des Monats der Schaden bewertet und dann zusammen mit den Ländern notwendige Schritte auf den Weg gebracht werden sollen. Bauernpräsident Ruckwied hatte vorher vor schlechten Ernten bis hin zu Totalausfällen im Süden Deutschlands gewarnt. Bei der Heim-WM in der rhythmischen Sportgymnastik hat sich Daria Warfolomejew zum dritten Mal in Folge zur Mehrkampf-Weltmeisterin gekrönt. Neben der Goldmedaille hat die 19-Jährige bei der Siegerehrung auch gleich noch die Urkunde für den frühzeitig gesicherten Startplatz bei den nächsten Olympischen Spielen bekommen. Vor 2 Jahren war sie in Paris als erste deutsche Gymnastin Olympiasiegerin im Mehrkampf geworden.
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1: Ruhiger und störungsfreier Verkehr im Sendegebiet. Derzeit wird in unserer Region nicht geblitzt. Meldet Staus und Blitzer immer per WhatsApp unter 08000 11 82 11.
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